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5: Ich bin Florian Klaus. Wer Wohngeld bezieht, muss wegen der Sparpläne der Bundesregierung künftig mit Einbußen rechnen. In der Rheinischen Post hat Bundesbauministerin Huberts angekündigt, dass ein Drittel der bisherigen Wohngeldhaushalte ganz rausfallen wird. Ein Teil davon seien Menschen, die aufgrund ihres Einkommens bislang geradezu noch antragsberechtigt sind. Wohngeld können Menschen beantragen, deren Einkommen nicht ausreicht, um angemessenen Wohnraum zu bezahlen. Wie viel Geld soll die EU zur Verfügung haben? Die Kommission will, dass das Gemeinschaftsbudget der Union ab 2028 deutlich aufgestockt wird. Deutschland ist aber dagegen. Bundeskanzler Merz hat nach einem Gipfel in Brüssel gesagt:
6: Dieser Vorschlag, den wir jetzt von der Kommission und vom Rat haben, ist ein Vorschlag, der bei uns mindestens 15, eher 20 Milliarden Euro höhere Beiträge pro Jahr auslösen würde an den europäischen Haushalt. Und dass das angesichts unserer Haushaltslage im Augenblick nicht darstellbar ist, und zwar auf lange Zeit nicht darstellbar ist, ich glaube, das wird jedem klar, wenn er einfach nur mal die Zahlen hört.
5: Thema beim EU-Gipfel waren auch mögliche Verhandlungen mit Russland wegen des Ukraine-Kriegs. Das Southside, eines der größten Rockfestivals Deutschlands, ist wegen eines Unwetters unterbrochen worden. Die Besucherinnen und Besucher, von denen an diesem Wochenende im baden-württembergischen Neuhausen ob Eck rund 59.000 erwartet werden, sollten Schutz in ihren Autos suchen. Nach einer Weile konnten die Bands wieder anfangen, mehrere Konzerte sind aber ohne Nachholtermin ins Wasser gefallen. Die Fußball-WM hat für Gastgeber USA gut angefangen. Nach zwei Spielen stehen zwei Siege auf dem Konto. Die Amerikaner haben nach Paraguay nämlich auch Australien geschlagen. 2-0 stand es am Ende. Paraguay spielt später auch noch, und zwar gegen die Türkei. Erstmal ist nach dem Spiel Schottland-Marokko aber noch Brasilien gegen Haiti dran.
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8: Ich bin Florian Klaus. Die Sparpläne der Bundesregierung treffen die Empfänger von Wohngeld besonders hart. Viele müssen mit Einbußen rechnen, einige könnten sogar leer ausgehen. Das hat Bauministerin Huberts in der Rheinischen Post angekündigt. Mehr dazu von Babette Büchner.
9: In bestehende Bescheide soll nicht eingegriffen werden, aber Wohngeld wird in der Regel für 12 Monate bewilligt. Danach muss es neu beantragt werden. Ein Drittel der Empfänger werde dann nach den Worten von Huberts sogar komplett rausfallen. Bund und Länder müssten beim Wohngeld jeweils 1 Milliarde Euro einsparen. Die meisten Wohngeldbezieher sind Rentner und Familien.
8: Wer wird die Nachfolgerin oder der Nachfolger von Bundespräsident Steinmeier? Das wissen wir nächstes Jahr im Januar, wenn die Bundesversammlung ein neues Staatsoberhaupt wählt. Wenn es nach Steinmeier selbst ginge, würde der sich jemanden mit politischem Background als Nachfolger wünschen. In der ARD hat er das damit begründet, dass er befürchtet, die Regierungsbildungen könnten künftig schwierig werden. Er hat dabei auch an 2017 erinnert, als die Regierungsbildung schon mal kompliziert war. Unter anderem der Hype um künstliche Intelligenz hat den Ausbau großer Rechenzentren angefeuert und die meisten Menschen in Deutschland unterstützen das auch. Die Mehrheit hat in einer Umfrage angegeben, dass sie den Ausbau für wichtig halten. Kritisch sehen viele aber den immensen Strombedarf der Rechenzentren. Und auch der Wasserverbrauch wird von einigen als problematisch eingestuft. Die Mitgastgeber aus den USA stehen bei der Fußball-WM sicher im 16-Finale. Mit 2:0 haben die Amerikaner Australien geschlagen. Danach hat sich außerdem Marokko mit 1:0 gegen Schottland durchgesetzt. Gerade spielt noch Brasilien gegen Haiti und im Anschluss ist die Türkei gegen Paraguay dran.
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1: Evanescence mit Sanctuary. 5 Jahre nach The Bitter Truth liefern Amy Lee und Co. auf ihrem 6. Album wieder die ganz großen Emotionen. Allerdings nicht unbedingt die, die man erwarten würde. Denn statt nachdenklich, melancholisch, tief traurig, sind Evanescence auf Sanctuary vor allem eins: wütend. In Songs wie dem bombastischen Who Will You Follow, zu Deutsch Wem werdet ihr folgen, macht die amerikanische Band ihrem Frust Luft. Und das klingt einfach richtig, richtig gut. Mit dieser Stimmung zieht auf Sanctuary auch eine Härte ein, die man so lange nicht mehr von Evanescence gehört hat. Bestes Beispiel: Bretter wie der Albumtrack Self-Destruct. Das alles mischt sich auf Sanctuary mit dem, wofür man Evanescence kennt. Epische Hymnen, Orchesterklänge und die unvergleichliche Stimme von Amy Lee, wie direkt aus den 2000ern. Irgendwie hat die Band auf Sanctuary einen Nerv getroffen, der alte, so wie wahrscheinlich viele neue Fans gleichermaßen abholen dürfte. Und daraus gönnen wir uns jetzt auch einen Song.

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3: Ich bin Florian Klaus. Rund 1 Million Wohnungen fehlen in Deutschland. Vor allem in Städten sind bezahlbare Wohnungen rar. Bundesbauministerin Huberts will mit einem 13-Punkte-Plan dagegen vorgehen. Ziele sind mehr Digitalisierung und schnellere Prozesse. Und noch ein Thema beschäftigt die Ministerin aktuell. Die Bundesregierung will beim Wohngeld sparen. In der Rheinischen Post hat Huberts gesagt, dass die geplanten Kürzungen wohl alle Empfänger treffen werden. Tausende Beschäftigte im Handel haben wieder gestreikt. Diesmal stand die Möbelhauskette IKEA im Mittelpunkt. Dazu aufgerufen hatte Verdi. Das bisherige Angebot der Arbeitgeber im Tarifstreit hatte die Gewerkschaft als zu niedrig abgelehnt. Uli Reitinger berichtet.
4: Wie stark die Kunden vom Streik betroffen waren, darüber sind sich Arbeitgeber und Gewerkschaft nicht einig. Alle 54 Filialen konnten öffnen, die Geschäfte liefen wie gewohnt weiter, heißt es vom Handelsverband. Verdi sagt hingegen, dass mehr als 8000 Menschen gestreikt haben, mit spürbaren Einschränkungen bei den Betriebsabläufen, unter anderem im Kassenbereich und im Küchenstudio.
3: Linken-Chefin Schwertner hat zum Start des Parteitags in Potsdam dazu aufgerufen, mit aller Kraft gegen einen Rechtsruck zu kämpfen. Angesichts der kommenden Landtagswahlen sagte sie, dass die AfD von den Schalthebeln der Macht ferngehalten werden soll. Schwertner hat außerdem auch die Politik der Bundesregierung angegriffen. Kanzler Merz gehe mit der Kettensäge an Rente, Gesundheit, Arbeitszeit und Bildung zu Schwertner. Mitgastgeber USA konnte bei der Fußball-WM jubeln. Im zweiten Spiel gab es den zweiten Sieg. Die Amerikaner haben mit 2:0 gegen Australien gewonnen und sind damit sicher im 16-Finale. Danach hat außerdem Marokko Schottland mit 1:0 geschlagen. Gerade spielt noch Brasilien gegen Haiti und um 5 beginnt die Partie Türkei gegen Paraguay.
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2: Ich bin Florian Klaus. Guten Morgen. Es ist der erwartete Pflichtsieg gewesen. Bei der Fußball-WM in Nordamerika hat Brasilien Haiti mit 3:0 geschlagen. Schon am Abend hatten sich die USA vorher mit einem 2:0 gegen Australien in die nächste Runde gespielt. Außerdem hat Marokko Schottland mit 1:0 besiegt. Jetzt spielt noch die Türkei gegen Paraguay und heute Abend ist dann wieder die DFB-Elf dran. Um 22 Uhr startet das Spiel Deutschland gegen die Elfenbeinküste. Nicht nur Deutschland, auch die EU soll deutlich sparen, zumindest wenn es nach Bundeskanzler Merz geht. Der bisherige Vorschlag für den nächsten EU-Haushalt ab 2028 ist aus seiner Sicht unbezahlbar. Mindestens 15 Milliarden Euro mehr im Jahr würden dadurch laut Merz aus Deutschland in den EU-Haushalt fließen. Die EU-Kommission hatte vorgeschlagen, das Gemeinschaftsbudget deutlich aufzustocken. Fake-Shops sollen schneller aus dem Internet verschwinden. Die Verbraucherschutzminister der Länder fordern dafür vom Bund einen nationalen Aktionsplan, um die Betrugsmasche besser bekämpfen zu können. Dirk Zeitler erklärt, worum es geht.
3: Sie sehen aus wie echte Online-Shops, sind aber Fallen. Denn sie verkaufen Online-Waren, die sie nie verschicken, ob Handys, Sneaker oder Fahrräder. Angesichts der Fußball-WM warnen Verbraucherschützer auch vor betrügerischen Angeboten von Fanartikeln und Tickets.
2: In diesem Jahr stehen in Ostdeutschland noch mehrere Landtagswahlen an und Linken-Chefin Schwertner hat vorher harte Auseinandersetzungen mit der AfD angekündigt. Wir werden den Osten nicht den Nazis überlassen, sagte sie beim Bundesparteitag in Potsdam wörtlich. Außerdem hat sie die Politik der Bundesregierung angegriffen. Die gehe mit der Kettensäge an Rente, Gesundheit, Arbeitszeit und Bildung.
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1: Das sind doch mal großartige Neuigkeiten zum Wochenstart. Ende dieses Monats erreicht uns endlich die neue Platte von Muse. Und es kommt jetzt noch besser. Gefeiert wird das neue Album The Wow Single mit einer Europa-Tournee. Auch bei uns in der Rockrepublik werden die Briten ihr neues Werk live zum Besten geben. Und zwar im November, da werden sie 2 Konzerte in Düsseldorf spielen und 1 in Berlin. Der allgemeine Vorverkauf läuft bereits. Die Musikwelt atmet auf. Bonnie Tyler ist aus dem Koma erwacht. Ende April war die britische Sängerin am Darm operiert worden. Eine Woche später verschlechterte sich ihr Zustand und sie wurde in ein künstliches Koma versetzt. In einem Statement teilte ihr Management nun mit, Bonnie sei wieder bei Bewusstsein, aber nach wie vor schwer krank. Die Ärzte der 75-Jährigen seien sich jedoch weiterhin zuversichtlich, dass sie sich gut erholen werde. Wir wünschen weiterhin gute Besserung. Und die Toten Hosen. Sie setzen auf Nachhaltigkeit. Die Düsseldorfer Punkband hat nun offiziell das Nachhaltigkeitskonzept ihrer aktuellen Tournee präsentiert. Darunter fallen Maßnahmen in den Bereichen Energie, Mobilität, Logistik, Catering, Produktion und Merchandising. So setzt die Band beispielsweise auf Ökofeststrom, LED-Technik und Sozialtickets. Auch als Konzertbesucher können wir unseren Beitrag leisten. Der Nahverkehr ist oft im Ticketpreis enthalten und Maßnahmen wie Fahrgemeinschaften

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5: Ich bin Stefan Mack. Es ist 6 Uhr. Guten Morgen. Bei der Fußball-WM steht am Abend das zweite Spiel der deutschen Nationalmannschaft an. Um 22 Uhr ist in Toronto Anpfiff gegen die Elfenbeinküste. Mit einem Sieg wäre der Einzug in die nächste Runde sicher. Die USA haben das schon geschafft. Sie gewannen gegen Australien mit 2:0. Zwei Waggons eines Güterzugs sind in München in der Nacht von einer Brücke 5 Meter in die Tiefe gestürzt. Dabei wurde eine Person lebensgefährlich verletzt, so die Polizei. Die beiden Waggons fielen von der Brücke und blieben auf der Straße liegen. Einschränkungen im Regional- oder Fernverkehr gäbe es nicht. Die Bundesregierung lädt an diesem Wochenende zum Tag der offenen Tür. Die Besucher können dabei in Berlin hinter die Kulissen des Regierungsbetriebs schauen und mit Kanzler Merz und dem Kabinett ins Gespräch kommen. Zum Beispiel im Kanzleramt, im Bundespresseamt oder dem Haus der Bundespressekonferenz.
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11: Ich bin Stefan Mack. Es ist 7 Uhr. Guten Morgen. Die deutsche Nationalmannschaft will heute bei der Fußball-WM den 2. Sieg einfahren. Um 22 Uhr geht es gegen die Elfenbeinküste. Die USA haben den Einzug in die nächste Runde schon sicher. Das Team gewann 2:0 gegen Australien. Und Brasilien hat den ersten Sieg geholt. Gegen Haiti gab es ein 3:0. Die USA und der Iran wollen ihre Gespräche über ein endgültiges Ende des Iran-Kriegs in Gang bringen. Medien berichten, dass US-Unterhändler Steve Witkoff auf dem Weg in die Schweiz ist. Dort sollen erste Gespräche über ein mögliches Atomabkommen stattfinden. Das war eigentlich schon für gestern geplant, wurde aber verschoben. Bundesbauministerin Huberts verteidigt die geplanten Kürzungen beim Wohngeld. Die schwierige Haushaltslage mache das erforderlich, sagte sie der Rheinischen Post. Insgesamt will Huberts 2 Milliarden Euro beim Wohngeld sparen. Ein Drittel der bisher unterstützten Haushalte wird dadurch ganz rausfallen. Aktuelle Bescheide bleiben aber noch gültig.
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1: Evanescence mit Sanctuary. 5 Jahre nach The Bitter Truth liefern Emily und Co. auf ihrem 6. Album wieder die ganz großen Emotionen. Allerdings nicht unbedingt die, die man erwarten würde. Denn statt nachdenklich, melancholisch, tief traurig sind Evanescence auf Sanctuary vor allem eins: wütend. In Songs wie dem bombastischen Who Will You Follow, zu Deutsch Wem werdet ihr folgen, macht die amerikanische Band ihrem Frust Luft. Und das klingt einfach richtig, richtig gut. Mit dieser Stimmung zieht auf Sanctuary auch eine Härte ein, die man so lange nicht mehr von Evanescence gehört hat. Bestes Beispiel: Bretter wie der Albumtrack Self-Destruct. Das alles mischt sich auf Sanctuary mit dem, wofür man Evanescence kennt. Epische Hymnen, Orchesterklänge und die unvergleichliche Stimme von Amy Lee, wie direkt aus den 2000ern. Irgendwie hat die Band auf Sanctuary einen Nerv getroffen, der alte, so wie wahrscheinlich viele neue Fans gleichermaßen abholen dürfte. Und daraus gönnen wir uns jetzt auch einen Song.

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15: Ich bin Stefan Mack, es ist 8 Uhr, guten Morgen. Die Türkei hat auch ihr zweites Spiel bei der Fußball-WM verloren und scheidet nach der Vorrunde aus. Das Team unterlag gegen Paraguay mit 0:1, trotz langer Überzahl nach einer roten Karte. Brasilien hat 3:0 gegen Haiti gewonnen und damit seinen ersten Sieg geholt. Heute Abend ist Deutschland wieder dran, um 22 Uhr geht es in Toronto gegen die Elfenbeinküste. 4 Kinder haben einem 2-jährigen Jungen nach einem Badeunfall das Leben gerettet. Im Freibad im rheinland-pfälzischen Daaden entdeckten die 7- und 8-Jährigen im Nichtschwimmerbecken das regungslos im Wasser treibende Kleinkind. Sie trugen ihn aus dem Wasser und riefen um Hilfe. Helfer begannen sofort mit der Wiederbelebung. Der 2-Jährige ist mittlerweile außer Lebensgefahr. Zigaretten sollen in Deutschland bis 2030 deutlich teurer werden. Laut einem Entwurf des Bundesfinanzministeriums könnte der Preis für eine 20er-Packung auf etwa 11,40 Euro steigen. Im Moment sind es rund 8,80 Euro. Grund ist die schrittweise Erhöhung der Tabaksteuer. Das Ministerium erwartet dadurch Mehreinnahmen in Milliardenhöhe.
16: Danke, Stefan. Rockantenne Hamburg Wetter. Damit starten wir jetzt rein. Und es nicht so gemütlich, wie ich euch gerne erzählen würde. Nachdem es bei vielen von euch in der Nacht gekracht hat, ist das Wetter jetzt schon wieder so richtig drückend. 21 Grad haben wir am Rathaus auf St. Pauli und in Altona. 31 Grad werden das noch. Und auch die Hitzegewitter bleiben uns erhalten. Yay, klasse. Jetzt am Morgen kann es nämlich regnen und gegen Nachmittag dann sogar noch mal vereinzelt blitzen und donnern.
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16: Immerhin hier ist noch nicht viel los. Wir haben nur eine Sperrung auf der A1 Hamburg Richtung Bremen und der A1 Bremen Richtung Hamburg. Zwischen Harburg und Stillhorn ist nämlich in beide Richtungen dicht. Das ist die Süderelbbrücke. Die ist bis Sonntag noch wegen Bauarbeiten geschlossen. Auch auf der Kölbrandbrücke kommt ihr gerade nicht durch. Zumindest für Schwertransporte ist die nämlich ebenfalls wegen Brückenbauarbeiten gesperrt. Ansonsten noch nichts los. Kommt gut an.
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16: Morgen. Schön, dass ihr mit mir in den Tag startet. Ich habe eine Menge Show für euch vorbereitet. Wie wir das Hurricane erleben können, ohne dafür selbst in den sparkigen Schlafsack zu müssen. Und wie ihr Pink Floyd live auf der Bühne erleben könnt. Das verrate ich euch gleich. 15 Minuten. Jetzt gibt's so eine richtige Rockhymne für den Start in den Tag. Journey, don't stop believing.
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Die Killers Wattensong läuft mindestens immer noch einmal auf jeder einzelnen Rockparty, oder? Gleich habe ich Eddie Money für euch geladen mit 2 Tickets to Paradise. Morgen zusammen, es ist Samstag, es ist heiß, es ist stürmisch. Wie gut, dass wir alle gestern nicht in dem Zelt schlafen mussten, oder? Die beste Festivalstimmung vom Hurricane in Schesel, das seit gestern läuft, die erleben wir nämlich trotzdem. Mein Kollege Alex Heger ist als Reporter für euch zwischen Bierdosen und Livebühnen unterwegs und liefert uns den ganzen Tag, jede Stunde Geschichten und Neuigkeiten aus dem Festivalalltag. 8:45 schalten wir uns gleich mal rüber und gucken, ob der Schlamm schon knietief ist und wie das Konzert von The Offspring gestern Abend geknallt hat. Außerdem, Pink Floyd-Fans, aufgepasst. Nächste Woche gibt's live in Neustadt, in Holstein, ihre Musik auf der Bühne. Zumindest sie sehr, wie das geht. Puls, the best of Pink Floyd. Die Bühnenshow wird da aufspielen. Und ich hab Karten für euch. Ist ein richtig geiles Live-Event. Könnt ihr euch sichern bei mir um 9:45. Worauf ihr euch natürlich immer freuen könnt, hier bei Rockantenne Hamburg. Jeden Tag, jede Stunde, jede Minute ist der beste Rock nonstop. Jetzt, wie versprochen, Eddie Money, 2 Tickets to Paradise. Ich wünsche euch ein richtig schönes Wochenende.

0: Ärzte der Toten Hosen, die Richtung, da kann ich mitsingen und das ist toll und das gefällt mir am besten.
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0: immer wieder geil. Was ein Song, Linkin Park, The Emptiness Machine. Ich wünsche euch ein schönes Wochenende.
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0: Die rockigste Blockflöte der Welt. In the shuffling madness of the locomotive brand. Jethro Tull spielen uns auf. Dazu der vielleicht kreativste moderne Rock der Neuzeit. Die Queens of the Stone Age sind fast schon so ihr eigenes kleines Musikgenre. Gibt's gleich hier bei Rockantenne Hamburg.
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10: Ganz genau 8:30 und gleich hören wir Foreigner gemeinsam. Davor
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10: Mal gucken, dass ihr sicher ankommt. Blick auf die Straßen, da ist zum Glück noch nicht so richtig viel los, außer dem dicken Ding der großen Sperrung auf der A1 Hamburg Richtung Bremen zwischen Stillhorn und Harburg. Da ist wegen Brückenbauarbeiten an der Süderelbbrücke gerade alles dicht und so langsam staut es sich auch. 2 Kilometer haben wir schon vor der Baustelle. Jetzt steht ihr da bis auf Höhe Harburg und das wird eher noch mehr werden in den nächsten Stunden. Dazu noch ein kleines Update von der Kühlbrandbrücke. Die ist für Schwertransporte gerade gesperrt in beide Richtungen. Ansonsten kommt ihr aber gut durch. Also gute Fahrt.
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10: Moin.
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10: Wie versprochen, Foreigner. I want to know what love is.

0: Was eine geile Band. Die rockigste Flöte der Welt. Das waren Jethro Tull mit Locomotive Breath. Ihr habt Rockantenne Hamburg im Ohr. Ich wünsche euch einen richtig schönen guten Morgen. Knapp 70.000 Leute, die drängen sich jetzt gerade auf einem Feld in Schesel zusammen. Wisst ihr warum? Es ist Hurricane Festival.
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0: Ich persönlich bin ja ganz glücklich, dass ich das gestrige Gewitter nicht in dem Zelt erlebt habe. Aber mein Kollege Alex Heger, der ist schon auf und unterwegs und hat uns mal einen Stimmungscheck besorgt, ob sich die Leute da draußen in Schesel ein bisschen die Stimmung verregnen lassen.
2: Das geht tatsächlich. Ich bin aber heute Morgen in der Sauna aufgestanden. Wer kennt's nicht, ne? So, ne, man schläft kühl ein, gerade mit dem Unwetter heute Nacht. Einmal so eine gratis Zuschauer, kann man quasi sagen, ne, mit den Lichtern draußen. Und dann morgens in der Sauna wach werden.
3: Unangenehm, wenn man im Zelt liegt. Ich persönlich mag's gar nicht mit Gewitter. Drin finde ich's perfekt, aber damit meine ich nicht drin im Zelt. Ist unangenehm, aber was soll man machen?
2: Ist doch normal fürs Hurricane, oder? Würde ich sagen.
0: Na gut, wo er recht hat, ne? Und gratis Lichtshow, das Ganze zu nennen, finde ich auch schon ziemlich krass. Beim Hurricane ist ja eigentlich immer irgendwas. Aber gestern Abend war auch was Positives, nämlich ein richtig dickes Ding. Die Offspring haben die Festivalbühne abgerissen. Und Torben aus Neumünster, der stand da mittendrin. Erzähl mal, wie war's?
4: Oh, ich finde, sie haben echt relativ viel Energie. Also es ist beeindruckend, es ist jedes Mal wieder beeindruckend, wo ich so denke, wow, was haben die halt sozusagen alles schon durch? Wie waren die Anfänge? Dann schmeißen die noch Alben auf den Markt und gehen nochmal auf Tour und rocken halt hier so eine Riesenmenge halt so. Und naja, die Altersspanne ist halt riesig, die kennen, ne? Das ist schon geil.
0: Ja, finde ich auch. Ist irgendwie so eine Generationenband, die Offspring. Alex, der meldet sich in einer Stunde nochmal vom Hurricane. Und wir hören die jetzt einfach mal. Gestern live auf dem Acker, jetzt hier bei uns auf dem Radio. Wir sind The Offspring mit Come Out and Play.

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20: Ich bin Stefan Mack, es ist 9 Uhr. Guten Morgen. Für die Türkei ist die Fußball-WM nach der Vorrunde vorbei. Die Mannschaft hat auch ihr zweites Spiel verloren. Heute gab es ein 0:1 gegen Paraguay, trotz Überzahl nach einer roten Karte und vielen Chancen. Am Abend greift dann die deutsche Nationalmannschaft wieder ein. Um 22 Uhr geht es in Toronto gegen die Elfenbeinküste. Nach Unwettern mit starkem Regen ist es in Rheinland-Pfalz zu schweren Überschwemmungen gekommen. Besonders betroffen war der Rhein-Lahn-Kreis. Dort gehen die Verantwortlichen von einem Hochwasser aus, wie es statistisch nur alle 50 Jahre vorkommt. Die Feuerwehr wurde dutzende Male gerufen, größere Schäden blieben aber aus. Nach dem Güterzugunglück in München hat die Bergung der abgestürzten Waggons begonnen. Zwei Waggons waren in der Nacht etwa 5 Meter von einer Brücke im Stadtteil Milbertshofen gestürzt. Zwei Güterzüge waren zuvor beim Rangieren zusammengestoßen. Eine Person wurde lebensgefährlich verletzt. Die Waggons waren nicht mit Gefahrgut beladen. Der Personenverkehr der Bahn ist nicht betroffen. Die Unglücksstelle bleibt aber voraussichtlich bis morgen gesperrt.
0: Danke, Stefan. Wissen wir Bescheid. Rockantenne Hamburg Wetter, damit geht's jetzt weiter und auch mit dem Schwitzen geht's weiter. Wir haben nämlich jetzt schon 22 Grad auf St. Pauli in Altona und am Rathaus 31 Grad werden das noch. Und es ist so schwülheiß, denn auch die Hitzegewitter bleiben uns erhalten. Yay, klasse. Jetzt am Morgen kann es nämlich ab und an nochmal regnen und gegen Nachmittag werden wir dann auch Blitz und Donner angezeigt. Also immer mal einen Blick auf den Himmel haben, wenn ihr heute draußen unterwegs seid.
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0: Aufgepasst bitte auf der A7 Hannover Richtung Hamburg zwischen Ramelow und dem Hosser Dreieck. Hier besteht Gefahr durch eine ungesicherte Unfallstelle. Da sind jetzt auch schon 2 Kilometer stockender Verkehr aufgelaufen. 4 Kilometer stockender Verkehr, die haben wir auf der A1 Hamburg Richtung Lübeck zwischen dem Kreuzpark der Heide und Bad Oldesloe. Da ist wegen einer Baustelle gerade nur eine Spur frei. Und zu guter Letzt große Sperrung auf der A1 Hamburg Richtung Bremen zwischen Stillhorn und Harburg. Bauarbeiten an der Süderelbbrücke legen da gerade alles lahm und deshalb haben sich auch da schon 3 Kilometer Stau aufgestaut. Kommt gut durch.
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0: Morgen.
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0: Das bin ich. Ich wünsche euch einen schönen Samstag. Und ich mache euer Wochenende jetzt noch so ein kleines bisschen besser. Gleich in 15 Minuten mit allen Neuigkeiten aus der Rockwelt. Neues Album von Muse, Updates zur Gesundheit von Bonnie Tyler und der Tour der Toten Hosen. Also dranbleiben, jetzt der beste Rock nonstop. Hier sind die Scorpions, No One Like You.
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0: Blondie hier bei Rockantenne Hamburg. Schönen Samstagmorgen wünsche ich euch. Gleich Royal Republic für euch am Start. Jetzt schmier ich euch zu Toast und dem ersten Kaffee erstmal noch die neuesten Rocknachrichten direkt mit aufs Brot. Was die ganze Woche in der Rockwelt so abgegangen ist, das weiß mein Kollege Julian.
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2: Das sind doch mal großartige Neuigkeiten zum Wochenstart. Ende dieses Monats erreicht uns endlich die neue Platte von Muse. Und es kommt jetzt noch besser. Gefeiert wird das neue Album The Wow Signal mit einer Europa-Tournee. Auch bei uns in der Rockrepublik werden die Briten ihr neues Werk live zum Besten geben. Und zwar im November, da werden sie 2 Konzerte in Düsseldorf spielen und 1 in Berlin. Der allgemeine Vorverkauf läuft bereits. Die Musikwelt atmet auf. Bonnie Tyler ist aus dem Koma erwacht. Ende April war die britische Sängerin am Darm operiert worden. Eine Woche später verschlechterte sich ihr Zustand und sie wurde in ein künstliches Koma versetzt. In einem Statement teilte ihr Management nun mit, Bonnie sei wieder bei Bewusstsein, aber nach wie vor schwer krank. Die Ärzte der 75-Jährigen seien sich jedoch weiterhin zuversichtlich, dass sie sich gut erholen werde. Wir wünschen weiterhin gute Besserung. Und die Toten Hosen, sie setzen auf Nachhaltigkeit. Die Düsseldorfer Punkband hat nun offiziell das Nachhaltigkeitskonzept ihrer aktuellen Tournee präsentiert. Darunter fallen Maßnahmen in den Bereichen Energie, Mobilität, Logistik, Catering, Produktion und Merchandising. So setzt die Band beispielsweise auf Ökofeststrom, LED-Technik und Sozialtickets. Auch als Konzertbesucher können wir unseren Beitrag leisten. Der Nahverkehr ist oft im Ticketpreis enthalten und Maßnahmen wie Fahrgemeinschaften und E-Mobilität werden gefördert.
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0: Wissen wir Bescheid. Jetzt, wie versprochen, Royal Republic mit Baby auf Rockantenne Hamburg. 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

0: Der macht einfach gute Laune. Das waren Deep Purple mit Hush. Ich wünsche euch ein schönes Wochenende.
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0: Ich habe ein bisschen spanisches Sommergefühl zum Sommergewitterwetter. Die Heroes del Silencio. Und die mische ich für euch mit so einem richtig genialen Klassiker. Es gibt auf die Ohren Paranoid von Black Sabbath. In wenigen Minuten, genau hier.
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0: Wir haben's kurz vor 9:30.
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0: da ist gerade gar nicht so furchtbar viel los. Nur auf der A1 Hamburg Richtung Lübeck haben wir was. Zwischen dem Kreuzberg der Heide und Bad Oldesloe gibt es 5 Kilometer stockenden Verkehr. Wegen Bauarbeiten ist da gerade nämlich nur eine Spur frei. Und eine große Sperrung, die ist noch angesagt, auf der A1 Hamburg Richtung Bremen zwischen Stillhorn und Harburg. Da wird nämlich gerade an der Süderelbbrücke gearbeitet und da ist deswegen kein Durchkommen noch bis morgen um 5 Uhr. Deshalb haben sich da auch schon 3 Kilometer Stau aufgelaufen. Umfahrt die Ecke also am besten, wenn ihr könnt.
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0: Weiter geht's, wie versprochen, mit den Heroes del Silencio. Hier ist Entre Dos Trieras.

0: Robert Tepper, einfach guter, ehrlicher Rock hier auf Rockantenne Hamburg. Schönen Samstag. Ich beam uns jetzt rüber auf den Acker.
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0: Der zweite Tag des Hurricane Festivals ist in vollem Gange. Mein Kollege Alex Heger, der hat sich schon aus dem regennassen Zelt gekämpft und stellt fest, dass der Festivaltag für die meisten Leute eher so ein wenig später beginnt. Er konnte jetzt nämlich gerade die Leute zu ihrem idealen Festivalfrühstück befragen. Ja, dann lasst mal hören, Leute. Ja,
2: wir sind mit Knuspermüsli den Tag gestartet. Das petert einen richtig nach vorne.
3: SpongeBob-Müsli.
4: Ja, SpongeBob-Müsli.
3: Ja. So. War Patrick drin. Hat mich belebt.
5: Eine 5-Minuten-Terrine. Das geht immer.
6: Ein weich gekochtes Ei. Das gehört dazu. Und das ist auf jeden Fall die Kirsche auf der Torte.
7: Bier.
8: Bier, ich wollte sagen.
7: Also mit Bier kommt es immer nach vorne.
9: Ja, am besten Nougat-Fest und dann noch Bier mit rein. Das ist am besten.
5: Kein Bier vor 10, aber ist schon später, glaube ich, ne?
0: Nein, noch nicht ganz nach 10, aber da guckt jetzt, glaube ich, auch keiner so genau hin. Also Prost. Könnt ihr das eigentlich, Leute, so gleich so ein Bier am Morgen? So hardcore war ich persönlich nie. Also Hut ab, wenn ihr so euren Festivaltag beginnt. Mensch, Mensch. Die hier, die haben gestern Abend in Schesel schon die Bühne abgebrannt. Das sind Pennywise. Für uns machen sie es jetzt nochmal auf Rockantenne Hamburg. Hier ist Brohim.

0: 3M hier auf Rockantenne Hamburg. Schön, dass ihr dabei seid auf dem Weg durch den Samstagvormittag. Gleich in der nächsten Stunde geht's hier mit weiter. Der Song, der hat Schwung. Def Leppard, so war das. Hören wir gleich in voller Länge hier auf Rockantenne Hamburg, um mal so richtig in die Gänge zu kommen. Gleich ein paar Minuten.
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18: Ich bin Stefan Mack, es ist 10 Uhr. Guten Tag. Nach dem Anschlag auf seinen Privatwagen fordert der Hamburger CDU-Politiker Christoph de Vries ein härteres Vorgehen gegen Linksextremismus. Er sagte der Welt, auch vom Linksextremismus gehe eine große Gefahr für die freiheitlich-demokratische Grundordnung aus. De Vries ist Staatssekretär im Bundesinnenministerium. In Hamburg hatten mutmaßlich Linksextremisten einen Buttersäureanschlag auf sein Privatauto verübt. Für die Türkei ist die Fußball-WM nach der Vorrunde vorbei. Am Morgen gab es eine 0:1 Niederlage gegen Paraguay. Trotz langer Überzahl nach einer roten Karte konnte das Team kein Tor erzielen. Die USA haben die nächste Runde sicher nach einem 2:0 gegen Australien und Brasilien hat seinen ersten Sieg geholt, 3:0 gegen Haiti. Am Abend trifft dann Deutschland auf die Elfenbeinküste. Bei einem Blitzschlag während eines Sportfests in Rastatt in Baden-Württemberg sind 9 Menschen verletzt worden. 6 davon kamen ins Krankenhaus. Das Unwetter traf einen Sportplatz, wo mehrere Menschen zelteten. Auch in Münsingen im Landkreis Reutlingen wurde eine Frau durch einen Blitz leicht verletzt.
0: Danke, Stefan. Rockantenne Hamburg Wetter, damit machen wir weiter. Ist nicht der gemütlichste Weg durch den Samstag. Nachdem es heute früh so richtig gekracht hat, ist das Wetter jetzt einfach wieder so drückend schwül. Wir haben 25 Grad am Rathaus, 24 auf St. Pauli und in Altona und 31 Grad werden das heute noch. Die Hitzegewitter, die bleiben uns leider auch erhalten. In den nächsten Stunden kann es immer mal wieder kurz tröpfeln. Das dicke Ding kommt dann aber am Nachmittag. Da werden wir nämlich vereinzelt wieder Blitz und Donner angezeigt. Schön in den Himmel achten, wenn ihr heute unterwegs seid.
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0: Aufgepasst bitte, es dauert ein bisschen länger auf der A1 Hamburg Richtung Lübeck zwischen dem Kreuzberg der Heide und Bad Oldesloe. 5 Kilometer stockender Verkehr, da ist wegen Bauarbeiten gerade nur eine Spur frei. Rüber zur A7 Hannover Richtung Hamburg zwischen Ramesloh und dem Horster Dreieck. 3 Kilometer stockender Verkehr, auch da hat es einen Unfall gegeben. Auch da werdet ihr gerade noch dran vorbeigeführt. Und zu guter Letzt Sperrung auf der A1 Hamburg Richtung Bremen. Die ist komplett dicht wegen Bauarbeiten an der Süderelbbrücke. Das dauert auch noch bis morgen um 5 und deshalb gibt es da auch 4 Kilometer Stau vor der Baustelle. Kommt gut an!
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0: Schönen Vormittag euch. Gleich könnt ihr hier bei mir Karten für ein echt einzigartiges Live-Erlebnis gewinnen. Nämlich die besten Songs von Pink Floyd live auf der Bühne. 10 Minuten dranbleiben. Jetzt der Flappert mit Kick auf dem Weg durch euren Samstag.
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Robert Palmer hier auf Rockantenne Hamburg. Was ein Song. Jetzt geht es allerdings erstmal nur um eine Band. Und zwar um Pink Floyd. Sie waren eine der wirklich erfolgreichsten Gruppen der Welt. Syd Barrett, Roger Waters. Die haben Songs geschaffen, die bis heute einfach unsterblich sind. Und die könnt ihr live auf der Bühne erleben.

Was ihr da hört, sind Pulse, the best of Pink Floyd, die Tribute Band. Die sind gerade unterwegs mit ihrer Acoustic Side of the Moon Tour und kommen nächstes Wochenende hier ganz in die Nähe. Nämlich nach Neustadt in Holstein. Ab 20 Uhr erlebt ihr da die allerbesten Songs von Pink Floyd live mit Streicherensemble, großem Klavier. Das ist ein richtig cooles Ding. Und um euren Hintern da in den Sitz zu bekommen, schnappt euch am besten jetzt mal euren Telefonhörer. Ich habe nämlich Karten für euch. 0800 1068 666, eure Nummer für das Konzert. Und während ihr durchruft, gibt's von mir was brandneues auf die Ohren von ihrem kommenden Album. Hier sind Muse mit Cryogen.

0: Wish You Were Here, Money, Comfortably Numb, das sind Songs von Pink Floyd, die einfach unsterbliche Klassiker sind. Tach, ihr hört Rockantenne Hamburg und Michael aus Bergedorf, der findet das auch. Sag mal, Michael, hattest du die Chance, Pink Floyd irgendwann mal live in Originalbesetzung zu erleben?
1: Nee, noch nie.
0: Was ist eigentlich dein Lieblingssong von Pink Floyd?
1: Oh, es gibt viele gute, aber ich bin nicht aufgeregt. Ja, Wish You Were Here ist ganz cool. Also ich glaube, das so mit der Song, den ich am coolsten mitfinde.
0: Du kannst ja das Ganze nochmal neu bewerten, vielleicht nächstes Wochenende. Du warst nämlich ausreichend schnell am Telefon. Was bedeutet, 2 Karten für Puls, The Best of Pink Floyd, nächstes Wochenende gehen an dich. Herzlichen Glückwunsch.
1: Gibt's ja gar nicht. Prima, herzlichen Dank.
0: Und weißt du was? Weil das der erste Song war, der dir eingefallen ist, hören wir den jetzt mal zusammen. Ich habe Pink Floyd geladen im Original Wish You Were Here auf Rockantenne Hamburg.
1: Prima, danke.

0: Was für ein träumerisch schöner Song. Pink Floyd, Wish You Were Here. Ich wünsche euch ein richtig schönes Wochenende.
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0: Durch ein Kontrastprogramm, denn das Ding hier knallt mal so richtig. Sind die Guano Apes. Dazu habe ich die unsterbliche Stimme von Freddie Mercury. Queen hören wir gleich hier bei Rock Antenne Hamburg. Es ist und bleibt der beste Rock nonstop.
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10: Wir haben es kurz nach 11:30.
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10: Schneller Blick auf die Straßen. Aufgepasst bitte auf der A1 Hamburg Richtung Lübeck zwischen dem Kreuzberg der Heide und Bad Oldesloe. Hier ist wegen Bauarbeiten gerade nur eine Spur frei und da haben sich schon 5 Kilometer stockender Verkehr aufgestaut. Dazu A7 Hannover Richtung Hamburg zwischen Thieshope und dem Horster Dreieck 3 Kilometer stockender Verkehr und in der Gegenrichtung nochmal zwischen Hausbruch und dem Elbtunnel 5 Kilometer stockender Verkehr. Dazu das dicke Ding. Es gibt eine Sperrung auf der A1 Hamburg Richtung Bremen zwischen Stillhorn und Harburg. Grund dafür sind Bauarbeiten an der Süderelbbrücke. Das dauert auch noch bis morgen um 5 und 4 Kilometer Stau. Die haben sich vor der Baustelle schon angesammelt. Da lasst ihr fast eine Stunde auf der Straße.
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10: Jetzt, wie versprochen, so ein richtiges Brett. Wir sind die Guano Apes mit Lord of the Boards.

0: Freddie Mercury mit Queen. Was für eine Band das gewesen ist, ey. Somebody to Love hier auf Rockantenne Hamburg. Drüben in Schesel, da machen sich auch schon so langsam die ersten Bands fertig.
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0: Das Hurricane Festival läuft. Seit gestern drängen sich da fast 70.000 Leute um Festivalbühnen und richtig geile Rockbands. Mein Kollege Alex Heger ist da, um so ein wenig die Stimmung einzufangen. Und im Namen aller Leute, die jetzt nicht so in der Weltfestival drinstecken, hatte ich jetzt mal eine Frage an ihn. Ne? Live-Musik erschließt sich mir total, aber die meisten großen Bands, die sind ja erst abends. Was macht man denn da sonst den ganzen Tag? Hier sind eure Antworten.
2: Also auf jeden Fall immer Flunkyball. Wir sind hier auch so, also nicht mit der Arbeit, aber unter teilweise Arbeitskollegen. Und wir haben gesagt, immer wenn es um Arbeit geht, gibt es eine Runde Flunkyball.
3: Das heißt, wie viele Runden werdet ihr spielen?
2: Also mindestens mal 5 heute noch.
4: Also wir gehen jetzt erstmal Bier shoppen, damit es noch ein bisschen kalt ist. Und dann werden wir wahrscheinlich gleich ein bisschen Flunkyball spielen und trichtern und dann Konzerte gucken.
3: Genug trinken und bei dem Wetter.
5: Ja, und einfach mal auch einfach 5 Camps weitergehen, sich da hinsetzen, Bier trinken, Leute kennenlernen. Jetzt hier rumlaufen, Stände angucken, interessante Leute kennenlernen, das ist einfach genial.
0: Na gut, dass Bier die Hauptantwort sein würde, das hätte ich mir auch denken können. Viel Spaß und Prost. Die hier, die machen heute Abend ab 8:30 da alle Gedanken an irgendwas anderes als Live-Musik wieder völlig weg. Papa Roach rocken nämlich die Festivalbühne und davor schon mal unsere Ohren hier auf der Radiobühne. 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
13: Ich bin Stefan Mack, es ist 11 Uhr, guten Tag. Bundesliga-Absteiger VfL Wolfsburg steht Medienberichten zufolge vor der Verpflichtung des HSV-Profis Robert Latzel. Die Clubs sollen sich grundsätzlich über einen Wechsel des 32 Jahre alten Stürmers einig sein. Latzel unterschreibt demnach einen 2-Jahres-Vertrag. Laut Bild zahlt Wolfsburg 1,5 Millionen € Ablöse. In der abgelaufenen Saison hatte Latzel mit Verletzungspech zu kämpfen und kritisierte auch öffentlich sein Reservistendasein beim HSV. Die Türkei hat auch ihr zweites Spiel bei der Fußball-WM verloren und scheidet nach der Vorrunde aus. Das Team unterlag gegen Paraguay mit 0:1, trotz langer Überzahl nach einer roten Karte. Brasilien hat 3:0 gegen Haiti gewonnen und damit seinen ersten Sieg geholt. Heute Abend ist Deutschland wieder dran. Um 22 Uhr geht es in Toronto gegen die Elfenbeinküste. Die USA und der Iran wollen ihre Gespräche über ein endgültiges Ende des Iran-Kriegs in Gang bringen. Medien berichten, dass US-Unterhändler Steve Witkoff auf dem Weg in die Schweiz ist. Dort sollen erste Gespräche über ein mögliches Atomabkommen stattfinden. Das war eigentlich schon für gestern geplant, wurde aber verschoben.
14: Danke, Stefan. Rockantenne Hamburg Wetter, damit machen wir jetzt weiter. Und was auch weitergeht, ist das Schwitzen. Denn wir haben jetzt schon 25 Grad am Rathaus auf St. Pauli und in Altona 31 Grad werden das noch. Und auch die Hitzegewitter begleiten uns leider noch ein bisschen durch den Tag. Richtung Nachmittag wird mir hier Wahrscheinlichkeit für Blitz und Donner angezeigt. Also, wenn ihr draußen unterwegs seid und euch ein Eis besorgt, immer schön den Himmel im Auge behalten.
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14: Hier wird es langsam richtig voll. Aufgepasst bitte auf der A1 Hamburg Richtung Lübeck zwischen dem Kreuzberg der Heide und Bad Oldesloe. Hier ist wegen Bauarbeiten gerade nur eine Spur frei und 5 Kilometer stockender Verkehr haben sich angesammelt. Rüber zur A1 Bremen Richtung Hamburg zwischen Hollandstedt und Rade. 3 Kilometer stockend auch hier. Und auf der A7 Hannover Richtung Hamburg zwischen Thieshope und Horster Dreieck ist auch noch was los. 3 Kilometer stockend. Und in der gleichen Richtung zwischen Heimfeld und dem Elbtunnel nochmal 5 Kilometer stockender Verkehr. Zu guter Letzt das dicke Ding. Die A1 Hamburg Richtung Bremen ist gesperrt zwischen Stillhorn und Harburg. Grund dafür sind Bauarbeiten an der Süderelbbrücke. Das dauert noch bis Montag früh um 5 und ein richtig ausgewachsener Stau hat sich davor angesammelt. Da lasst ihr 45 Minuten auf der Straße. Umfahrt die Ecke also am besten, wenn ihr irgendwie könnt.
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14: Morgen. Schön, dass ihr mit mir heute durch den Tag geht. Wie unser neuer WM-Song klingt, das hören wir gleich in 15 Minuten. Ist also ein Kunstwerk der ernst gemeinten Rockmusik. Jetzt erstmal Europe. Hier ist The Final Countdown.
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0: Kiss einfach immer wieder gut hier auf Rockantenne Hamburg. Das war I Love It Loud. Weiter geht's gleich mit Green Day. Was in einer Woche so alles an unglaublichem Unsinn passieren kann und wie unser neuer WM-Song klingt, das hören wir jetzt. Hier ist unser komödiantischer Wochenschnelldurchlauf.
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2: Nach dem 7:1-Sieg der deutschen Nationalmannschaft ist mir aufgefallen, wir haben ja noch gar keinen Weltmeisterschaftssong. Da ist mir eine Idee gekommen und die klingt so.

0: denke, das wird ein Hit.
1: Dienstag.
0: Eine Umfrage hat jetzt ergeben, jeder fünfte Erstklässler in Deutschland ist nach Einschätzung seiner Eltern gestresst. Also, verwundert mich jetzt doch schon sehr, dass die gestresst sind. Wenn ich so zurückdenke an meine Zeit in der ersten Klasse, das waren total entspannte 3 Jahre.
1: Mittwoch.
0: Eigentlich wollen die öffentlich-rechtlichen Sender ja Geld sparen, aber laut einem Bericht der FAZ soll der MDR jetzt sogar Mitarbeiter fürs Nichtstun bezahlen, wenn durch die Einsparungen ihre Arbeitszeit gekürzt wurde. Weniger Arbeit bei vollem Lohnausgleich. Ganz ehrlich, das mache ich hier seit Jahren und der Chef merkt's nicht.
1: Donnerstag.
2: Ben, du sollst mal bitte eben zum Chef kommen.
0: Jetzt schon? Nee, ich habe jetzt keine Zeit, sag ihm das. Nur noch 45% der täglichen Einkäufe in Deutschland werden bar bezahlt. Ich persönlich zahle auch am häufigsten mit Karte. Am liebsten mit der vom Chef. Merkt er auch nicht.
3: Sven?
0: Chef?
3: Kommst du bitte mal in mein Büro?
0: Oh, es geht bestimmt um den WM-Song.
3: Das glaube ich nicht.
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5: Oh, Sven, ich wünsche dir viel Glück. Jetzt, wie versprochen, Green Day hier auf Rock Antenne Hamburg. Hier ist Basket Case. Yeah.

0: Die Doobie Brothers, Long Train Running hier auf Rockantenne Hamburg. Ich wünsche euch ein schönes Wochenende.
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0: Das Ding geht nach vorne. Da sind die Twisted Sisters, die hören wir gleich. Und dazu gibt's die ganz großen Gefühle. Mr. Big. Aber gleich hier auf Rockantenne Hamburg. 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
0: Wir haben es genau 11:30. Kurzer Blick auf die Straßen.
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0: Aufgepasst bitte auf der A1 Hamburg Richtung Lübeck, Ausfahrt Rheinfeld. Hier besteht Gefahr durch einen Liegenbleiber. Es gibt eine gefährliche Situation in der Ausfahrt, weil er da mittendrin liegt. Besonders vorsichtig fahren, wenn ihr da an der Ecke unterwegs seid. Dazu dauert es länger auf der A1 Hamburg Richtung Lübeck zwischen dem Kreuzberg der Heide und Bad Oldesloe. 5 Kilometer stockender Verkehr wegen der Baustelle. Auf der A1 Bremen Richtung Hamburg zwischen Hollenstedt und Rade. 6 Kilometer stockender Verkehr. Und auf der A7 Hannover Richtung Hamburg zwischen Thieshope und dem Horster Dreieck. 5 Kilometer stockender Verkehr werden mir da angezeigt. Und in der gleichen Richtung, bisschen weiter runter zwischen Heimfeld und dem Elbtunnel, nochmal 7 Kilometer stockender Verkehr. Zu guter Letzt A7 Flensburg Richtung Hamburg zwischen Bahrenfeld und dem Elbtunnel. Nochmal 3 Kilometer stockender Verkehr und es gibt einen dicken Stau auf der A1 Hamburg Richtung Bremen zwischen Stillhorn und Harburg. Liegt daran, die Strecke ist gesperrt wegen Bauarbeiten auf der Süderelbbrücke. Das dauert noch bis Montag um 5 und 6 Kilometer Stau gibt es jetzt schon vor der Baustelle. Das kostet euch über eine Stunde. Also am besten den großen Bogen drum machen, wenn ihr könnt.
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0: Jetzt bringen wir uns mal in Schwung, wie versprochen. Hier sind die Twisted Sisters. I wanna rock.

Und scheinbar waren wir noch nicht ganz fertig mit dem Verkehr. Eilmeldung von den Straßen A7 Flensburg Richtung Hamburg zwischen Quickborn und Schnelsen Nord. Gefahr durch einen Liegenbleiber und Menschen auf der Straße. Ich wiederhole, Menschen auf der Straße auf der A7 Flensburg Richtung Hamburg zwischen Quickborn und Schnelsen Nord. Fahrt da bitte besonders vorsichtig.

0: für eine Stimme, da kann man nichts sagen, oder? Chad Kroeger mit My Hero hier auf Rockantenne Hamburg. Riecht ihr das auch? Grillfleisch, Bierdosen, regennasses Gras. Ah, es riecht nach Hurricane.
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0: Das Mega-Festival in Schesel läuft seit gestern. Ein paar richtig große Namen standen da schon auf der Bühne. Unter anderem The Offspring gestern Abend. Da kommen aber noch ein paar richtig dicke Dinger mehr. Mein Kollege Alex Heger, der ist für uns jetzt gerade mit dem Mikrofon auf dem Platz unterwegs und hat euch mal gelöchert, auf wen ihr euch noch so am allermeisten freut.
2: Ich muss ganz ehrlich sagen, ich habe mich gar nicht so mit dem Highlight, mit dem Line-Up auseinandergesetzt. Ich bin hier mehr fürs Campen und dann so ein bisschen Musik dann nebenbei. So, das Campen ist für mich das Highlight hier.
3: Auf jeden Fall Papa Roach. Die habe ich schon ein paar Mal live gesehen mittlerweile und der macht immer eine mega geile Show. Einmal seine ganze Art und seine Energie auf der Bühne. Und das ist einfach mega geil, den immer wieder live zu sehen.
4: Auf jeden Fall. Aber

0: Wir sind hier auch wegen Donuts auf jeden Fall. Das macht immer wieder Spaß und auf jeden Fall auch wegen Youngblood. Der ist ja gerade voll im Trend.
1: Der ist nicht nur voll im Trend, der ist auch einfach schlicht richtig gut. Finde ich, spiele ich euch jetzt einfach mal. Für Festivalstimmung am Wochenende hier auf Rockantenne Hamburg gibt's Youngblood. 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

0: Måneskin mit The Loneliest hier auf Rockantenne Hamburg. Gleich in der nächsten Stunde geht's mit jemandem weiter, der war einfach die Stimme der Jugend von vielen, vielen Leuten. Chester Bennington mit Linkin Park gleich hier auf Rockantenne Hamburg. Der beste Rock nonstop.
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13: Ich bin Stefan Mack, es ist 12 Uhr. Guten Tag. In Hamburg-Volksdorf ist ein 18-Jähriger nach einer Auseinandersetzung mit einem Messer schwer verletzt worden. Die Tat ereignete sich gestern Nachmittag. Die Polizei fahndete mit einem Hubschrauber nach den mutmaßlichen Tätern. Bislang fehlt von ihnen jede Spur. Die Mordkommission ermittelt wegen eines versuchten Tötungsdelikts. Das Opfer musste im Krankenhaus notoperiert werden. Für die Türkei ist die Fußball-WM nach der Vorrunde vorbei. Die Mannschaft hat auch ihr zweites Spiel verloren. Heute gab es ein 0:1 gegen Paraguay, trotz Überzahl nach einer roten Karte und vielen Chancen. Am Abend greift dann die deutsche Nationalmannschaft wieder ein. Um 22 Uhr geht es in Toronto gegen die Elfenbeinküste. In München sind in der Nacht zwei Waggons eines Güterzugs von einer Brücke rund 5 Meter in die Tiefe auf eine Straße gestürzt. Bei dem Unfall wurde eine Person tödlich verletzt. Die Bergungsarbeiten haben am Morgen begonnen. Wie lange sie dauern werden, ist laut Polizei noch nicht klar. Die Unglücksstelle im Stadtteil Milbertshofen bleibt voraussichtlich bis Sonntag gesperrt. Regional- und Fernverkehr sind nicht betroffen, weil die Strecke nur von Güterzügen genutzt wird.
0: Danke, Stefan. Rockantenne Hamburg Wetter, es ist so richtig schwülwarm. Wir haben 27 Grad am Rathaus auf St. Pauli und in Altona. 31 Grad werden das noch. Und auch die Hitzegewitter von heute Morgen bleiben uns leider erhalten. Richtung Nachmittag werden mir hier nämlich Blitz und Donner an einigen Stellen angezeigt. Also schön den Himmel im Auge behalten.
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0: aufgepasst bitte auf der A7 Flensburg Richtung Hamburg zwischen Quickborn und Schnelsen Nord. Hier steht ein defektes Fahrzeug auf der Straße und es gibt noch ein defektes Fahrzeug mitten in der Ausfahrt Rheinfeld auf der A1 Hamburg Richtung Lübeck. Also auch da bitte vorsichtig fahren. Staus habe ich auch eine ganze Latte. A1 Hamburg Richtung Lübeck zwischen dem Kreuzpark der Heide und Bad Oldesloe 5 Kilometer. A1 Bremen Richtung Hamburg zwischen dem Maschener Kreuz und Harburg 6 Kilometer stockender Verkehr und in der gleichen Richtung nochmal zwischen Hollenstedt und Rade 6 Kilometer stockender Verkehr. Rüber zur A7 Flensburg, Hannover Richtung Hamburg, so rum jetzt aber. Zwischen Thieshope und dem Horster Dreieck 5 Kilometer stockender Verkehr und in der gleichen Richtung zwischen Heimfeld und dem Elbtunnel nochmal 7 Kilometer stockender Verkehr. Mensch, Mensch, kommt gut an.
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0: Schönen Samstagmittag wünsche ich euch. Schön, dass ihr durch die Mittagshitze zusammen mit mir rockt. Warum ausgerechnet Evanescence auf ihrem neuen Album nicht mehr melancholisch traurig, sondern ziemlich anders klingen, das hört ihr gleich in 15 Minuten genau hier. Jetzt Linkin Park. Einfach ein richtig geiler Song. Hier ist Breaking the Habit.
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0: Der Godfather of Punk, Iggy Pop mit The Passenger hier auf Rockantenne Hamburg. Ich wünsche euch einen schönen Samstagmittag. Der Rock ist noch lange nicht tot. Jede Woche treten wir hier diesen Beweis an und suchen euch die besten, die spannendsten neuen Alben aus der Rockwelt zusammen. Für diese Woche ist es das hier.
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2: Evanescence mit Sanctuary. 5 Jahre nach The Bitter Truth liefern Amy Lee und Co. auf ihrem 6. Album wieder die ganz großen Emotionen. Allerdings nicht unbedingt die, die man erwarten würde. Denn statt nachdenklich, melancholisch, tief traurig sind Evanescence auf Sanctuary vor allem eins: wütend. In Songs wie dem bombastischen Who Will You Follow, zu Deutsch Wem werdet ihr folgen, macht die amerikanische Band ihrem Frust Luft. Und das klingt einfach richtig, richtig gut. Mit dieser Stimmung zieht auf Sanctuary auch eine Härte ein, die man so lange nicht mehr von Evanescence gehört hat. Bestes Beispiel: Bretter wie der Albumtrack Self-Destruct. Das alles mischt sich auf Sanctuary mit dem, wofür man Evanescence kennt. Epische Hymnen, Orchesterklänge und die unvergleichliche Stimme von Amy Lee, wie direkt aus den 2000ern. Irgendwie hat die Band auf Sanctuary einen Nerv getroffen, der alte, so wie wahrscheinlich viele neue Fans gleichermaßen abholen dürfte. Und daraus gönnen wir uns jetzt auch einen Song.
0: Ganz genau, und zwar das Brett Self-Destruct hier auf Rock.

0: Tom Petty mit Free Fallen hier bei Rock Antenne Hamburg.
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0: Ich habe Supertramp für euch geladen und dazu gibt's Classic Rock, wie man ihn sich einfach wünscht. Guns N' Roses, You Could Be Mine, gleich hier in wenigen Minuten.
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0: Wir haben es kurz nach 12:30.
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0: Zeit für einen schnellen Blick auf die Straßen, da ist nämlich ganz schön voll. Also, es dauert länger auf der A1 Hamburg Richtung Lübeck zwischen Ahrensburg und Bad Oldesloe, 6 Kilometer stockender Verkehr. Dazu habe ich nochmal die A1 Bremen Richtung Hamburg zwischen Hollenstedt und dem Buchholzer Dreieck, 7 Kilometer stockender Verkehr. Rüber zur A7 Flensburg Richtung Hamburg zwischen dem Volkspark und dem Elbtunnel, 3 Kilometer stockender Verkehr. Und in der Gegenrichtung nochmal zwischen Heimfeld und dem Elbtunnel, 6 Kilometer stockender Verkehr. Dazu zu guter Letzt A7 Hannover Richtung Hamburg zwischen Thieshope und dem Horster Dreieck, 4 Kilometer stockend. Und es gibt eine richtig dicke Sperrung auf der A1 Hamburg Richtung Bremen zwischen Stillhorn und Harburg. Die Süderelbbrücke ist da dicht wegen Brückenbauarbeiten und das dauert noch bis Montag um 5. Da haben sich inzwischen mehrere Kilometer Stau aufgelaufen. Umfahrt die Ecke unbedingt, wenn ihr könnt.
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0: Jetzt wie versprochen Guns N' Roses, You Could Be Mine.

0: Schönen Samstagnachmittag wünsche ich euch hier auf Rockantenne Hamburg. Das war ein Supertramp mit Give a Little Bit. Knapp 70.000 Leute drängen sich jetzt gerade auf einem Feld in Schesel zusammen.
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0: Denn es ist Hurricane Festival. Seit gestern wird da gemeinsam abgefeiert und da wird's manchmal schon ganz schön wild. Da tut sich doch die Frage auf, zumindest bei den jüngeren Semestern, wie verkaufst du das eigentlich, wenn du dann wiederkommst in die echte Welt, was du das ganze Wochenende gemacht hast? Reporter Alex Heger ist auf dem Feld unterwegs und hat euch mal nach euren kreativen Umschreibungen gefragt.
2: Stellt euch ganz viele Konzerte hintereinander vor und tagsüber Flüssigkeit erfüllen.
3: Ich würde sagen, Bier trinken und gute Musik hören und schlecht schlafen.
4: Oh, ich würde sagen, Spaß haben, das Leben genießen und Rock'n'Roll.
0: Flüssigkeit auffüllen, finde ich schön. Aber was ist denn nun der Klartext?
4: Alkohol trinken, feiern, Musik hören.
5: Oh, nicht auf die Kacke hauen.
6: Tolle Band sehen, viel Bier trinken und eine Menge Spaß haben.
2: Party abschalten.
7: Saufen und Moshpits.
8: Saufen, Moshpit, Musik hören.
0: Saufen und Moshpits. Ach, genial. In einer Stunde hören wir wieder rein beim Hurricane Festival in Schesel. Jetzt eine Band mit einem brandneuen Song hier bei uns im Programm. Und auch auf den Bühnen des Hurricanes. Hier sind Zebrahead mit Smoke Signals from My Couch auf Rockantenne Hamburg.
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3: Ich bin Stefan Mack, es ist 13 Uhr. Guten Tag. In einer Hamburger S-Bahn sind vermeintliche Dynamitstangen entdeckt worden, die sich jetzt als Attrappen aus einem Junggesellenabschied herausgestellt haben. Die Polizei räumte gestern den Zug und den Bahnhof Ohlsdorf. Bombenentschärfer gaben schließlich Entwarnung. Während des Einsatzes kam es zu Einschränkungen im S- und U-Bahn-Verkehr. Gegen den Verursacher wird jetzt wegen Störung des öffentlichen Friedens ermittelt. Für die Türkei ist die Fußball-WM nach der Vorrunde vorbei. Am Morgen gab es eine 0:1 Niederlage gegen Paraguay. Trotz langer Überzahl nach einer roten Karte konnte das Team kein Tor erzielen. Die USA haben die nächste Runde sicher nach einem 2:0 gegen Australien und Brasilien hat seinen ersten Sieg geholt, 3:0 gegen Haiti. Am Abend trifft dann Deutschland auf die Elfenbeinküste. Bei einem Blitzschlag während eines Sportfests in Rastatt in Baden-Württemberg sind 9 Menschen verletzt worden. 6 davon kamen ins Krankenhaus. Das Unwetter traf einen Sportplatz, wo mehrere Menschen zelteten. Auch in Münsingen im Landkreis Reutlingen wurde eine Frau durch einen Blitz leicht verletzt.
4: Danke, Stefan. Rockantenne Hamburg Wetter. Es ist nicht so der gemütlichste Tag. Es geht nämlich einfach schwülheiß weiter. 29 Grad haben wir am Rathaus auf St. Pauli, 30 schon in Altona, 31 Grad werden das heute noch. Und auch die Hitzegewitter begleiten uns weiter. In den nächsten Stunden kann es vereinzelt im Norden nochmal wieder krachen. Also, wenn ihr draußen unterwegs seid und euch ein Eis besorgt, immer schön den Himmel im Auge behalten und im Zweifel den Regenschirm dabei haben.
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4: Aufgepasst bitte auf der A1 Hamburg Richtung Lübeck zwischen Ahrensburg und Bad Oldesloe. Da dauert es kräftig ein bisschen länger. 6 Kilometer stockender Verkehr. Genauso wie auf der A1 Bremen Richtung Hamburg zwischen Hollingstedt und dem Buchholzer Dreieck. Da gibt es 7 Kilometer stockenden Verkehr. Rüber zur A7 Flensburg Richtung Hamburg zwischen dem Volkspark und dem Elbtunnel gibt es 3 Kilometer stockenden Verkehr. Und in der Gegenrichtung zwischen Heimfeld und dem Elbtunnel nochmal 6 Kilometer stockender Verkehr. Dazu eine dicke Sperrung auf der A1 Hamburg Richtung Bremen. Zwischen Stillhorn und Harburg ist gerade kein Durchkommen wegen Bauarbeiten an der Süderelbbrücke. Das dauert noch bis Montag um 5. Und die 6 Kilometer Stau, die sich dafür aufgebaut haben, die sind auch nicht ohne. Da lasst ihr eine komplette Stunde Zeit auf der Straße. Also am besten Bogen drum machen.
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4: Moin zusammen und schönen Samstagnachmittag wünsche ich euch. Wie ihr vielleicht ganz vorne mitfahren könnt bei der Parade der Harley Days nächstes Wochenende, das verrate ich euch in 15 Minuten. Jetzt die Band, die auf keiner Trainingsplaylist fehlen darf. Hier sind Survivor mit Burning Heart.
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Nicht so oft bei uns auf der Antenne. Das war ein Living Color mit Cult of Personality hier bei Rock Antenne Hamburg. Ich wünsche euch ein richtig schönes Wochenende und die größten Hamburger Motorradtage werfen ihre Zeichen voraus. 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Also Daumen links gedrückt, Daumen rechts gedrückt, klickt euch mal schnell rein und jetzt geht's weiter hier auf Rock Antenne Hamburg mit dem, was wir am besten können. Der beste Rock Nonstop für euer Wochenende. Hier sind die Red Hot Chili Peppers mit Other Side.

0: Immer wieder unvergleichlich gut. Limp Bizkit waren das mit Take a Look Around. Wir haben es jetzt so langsam 2:30. Ich wünsche euch einen schönen Samstagnachmittag.
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0: Dieser Song sind einfach die 2000er, oder? Avril Lavigne. Dazu gibt's nächste Stunde noch ein bisschen was mit Gefühl. John Waite. Mit Missing You. Gleich hier bei Rock Antenne Hamburg. 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

0: Immer wieder gut, Avril Lavigne mit Skaterboy hier auf Rockantenne Hamburg.
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0: Der zweite Tag des Hurricane Festivals ist in vollem Gange. Mein Kollege Alex Heger, der hat sich schon aus dem regennassen Zelt direkt in die Gluthitze des Festivaltags gewarnt und euch mal ein bisschen gelöchert, was man unbedingt für so Extremwetter und Extremerlebnisse wie das Hurricane dabei haben muss.
2: Bier. Das klingt so asozial, wenn wir jetzt Bier sagen. Ein Zelt natürlich. Aber auch
3: Bier. Paar Liter pro Person.
4: Bier.
2: Ja.
4: Wasser.
5: Ja, seine Freunde, ne?
4: Also dieses Jahr würde ich auf jeden Fall sagen Sonnenhut, den ich natürlich nicht aufhab.
3: Bier.
6: Bier. Bier ist sehr wichtig.
3: Bier. Wasser.
2: Nur Bier.
3: Nein.
7: Definitiv ist es Bier.
8: Ne, das sind eigentlich die Sachen.
0: Es ist auch immer die gleiche Antwort, ihr Saufköppe. Aber die Stimmung scheint auch gut zu sein da drüben auf dem Hurricane. Wir hören in einer Stunde nochmal rein. Jetzt eine Band direkt aus dem Festivalalltag. Hier sind Nothing But Thieves mit Evolution auf Rockantenne Hamburg.

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30: Ich bin Katrin Steinberger. Es ist 14 Uhr. Guten Tag.
1: Die aktuelle Hitze in Hamburg macht obdachlosen Menschen besonders zu schaffen. Die Diakonie fordert jetzt mehr Trinkwasser, kühle Räume und leichten Zugang zu Duschen für Betroffene. Geschäfte, Kirchen und alle Bürger könnten helfen, indem sie Wasser anbieten oder bei Notfällen die 112 wählen. Die Diakonie spricht sich zudem für ein Sommernotprogramm aus, um wohnungslose Menschen besser vor Hitze zu schützen. Bundesbauministerin Huberts verteidigt die geplanten Kürzungen beim Wohngeld. Die schwierige Haushaltslage mache das erforderlich, sagte sie der Rheinischen Post. Insgesamt will Huberts 2 Milliarden Euro beim Wohngeld sparen. Ein Drittel der bisher unterstützten Haushalte wird dadurch ganz rausfallen. Aktuelle Bescheide bleiben aber noch gültig. Für zwei Teams ist die Fußball-WM schon nach der Vorrunde zu Ende. Die Türkei und Haiti. Die Türkei verlor am Morgen gegen Paraguay mit 0:1. Haiti unterlag Brasilien mit 0:3. Am Abend kann die DFB-Elf das K.O.-Rundenticket klarmachen. Besiegt die deutsche Nationalmannschaft die Elfenbeinküste, steht sie sicher im 16. Finale. Anpfiff ist um 22 Uhr.
2: Das Rockantenne Hamburg Wetter. Gott, ist das warm. Und es bleibt auch schwülwarm bis in den Abend hinein. 31 Grad haben wir am Rathaus in Altona und an den Landungsbrücken. Und dazu besteht jetzt und in den nächsten Stunden immer wieder Gefahr auf Hitzegewitter. Also, wenn ihr noch draußen seid und die Sonne genießt, immer einen Blick in den Himmel behalten.
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1: Das sind doch mal großartige Neuigkeiten zum Wochenstart. Ende dieses Monats erreicht uns endlich die neue Platte von Muse. Und es kommt jetzt noch besser. Gefeiert wird das neue Album The Wow Single mit einer Europa-Tournee. Auch bei uns in der Rockrepublik werden die Briten ihr neues Werk live zum Besten geben. Und zwar im November, da werden sie 2 Konzerte in Düsseldorf spielen und 1 in Berlin. Der allgemeine Vorverkauf läuft bereits. Die Musikwelt atmet auf. Bonnie Tyler ist aus dem Koma erwacht. Ende April war die britische Sängerin am Darm operiert worden. Eine Woche später verschlechterte sich ihr Zustand und sie wurde in ein künstliches Koma versetzt. In einem Statement teilte ihr Management nun mit, Bonnie sei wieder bei Bewusstsein, aber nach wie vor schwer krank. Die Ärzte der 75-Jährigen seien sich jedoch weiterhin zuversichtlich, dass sie sich gut erholen werde. Wir wünschen weiterhin gute Besserung. Und die Toten Hosen, sie setzen auf Nachhaltigkeit. Die Düsseldorfer Punkband hat nun offiziell das Nachhaltigkeitskonzept ihrer aktuellen Tournee präsentiert. Darunter fallen Maßnahmen in den Bereichen Energie, Mobilität, Logistik, Catering, Produktion und Merchandising. So setzt die Band beispielsweise auf Ökofeststrom, LED-Technik und Sozialtickets. Auch als Konzertbesucher können wir unseren Beitrag leisten. Der Nahverkehr ist oft im Ticketpreis enthalten und Maßnahmen wie Fahrgemeinschaften und E-Mobilität werden gefördert. Super.
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1: Das Hurricane Festival läuft. Seit gestern drängen sich da fast 70.000 Leute um Festivalbühnen und richtig geile Rockbands. Mein Kollege Alex Heger ist da, um so ein wenig die Stimmung einzufangen. Und im Namen aller Leute, die jetzt nicht so in der Weltfestival drinstecken, hatte ich jetzt mal eine Frage an ihn. Ne? Live-Musik erschließt sich mir total, aber die meisten großen Bands, die sind ja erst abends. Was macht man denn da sonst den ganzen Tag? Hier sind eure Antworten.
2: Also auf jeden Fall immer Flunkyball. Wir sind hier auch so, also nicht mit der Arbeit, aber unter teilweise Arbeitskollegen. Und wir haben gesagt, immer wenn es um Arbeit geht, gibt es eine Runde Flunkyball.
3: Das heißt, wie viele Runden werdet ihr spielen?
2: Also mindestens mal 5 heute noch.
4: Also wir gehen jetzt erstmal Bier shoppen, damit es noch ein bisschen kalt ist. Und dann werden wir wahrscheinlich gleich ein bisschen Flunkyball spielen und trichtern und dann Konzerte gucken.
3: Genug trinken bei dem Wetter.
5: Ja, und einfach mal auch einfach 5 Camps weitergehen und sich da hinsetzen, Bier trinken, Leute kennenlernen. Jetzt hier rumlaufen, Stände angucken, interessante Leute kennenlernen, das ist einfach genial.
1: Na gut, dass Bier die Hauptantwort sein würde, das hätte ich mir auch denken können. Viel Spaß und Prost! Die hier, die machen heute Abend ab 8:30 da alle Gedanken an irgendwas anderes als Live-Musik wieder völlig weg. Papa Roach rocken nämlich die Festivalbühne und davor schon mal unsere Ohren hier auf der Radiobühne. 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
19: Ich bin Katrin Steinberger. Es ist 15 Uhr. Guten Tag. In Schleswig-Holstein hat Sommerhitze den Asphalt der A1 beschädigt. Zwischen Bagdeheide und Bad Oldesloe ist ein Fahrstreifen Richtung Ostsee gesperrt. Eine Umleitung ist eingerichtet, trotzdem kommt es laut ADAC zu kilometerlangen Staus. Ab heute Abend gegen 8 wird die A1 Richtung Norden voll gesperrt und die Fahrbahn repariert. Gegen Mitternacht sollen die Arbeiten abgeschlossen sein. Zigaretten sollen in Deutschland bis 2030 deutlich teurer werden. Laut einem Entwurf des Bundesfinanzministeriums könnte der Preis für eine 20er-Packung auf etwa 11,40 Euro steigen. Im Moment sind es rund 8,80 Euro. Grund ist die schrittweise Erhöhung der Tabaksteuer. Das Ministerium erwartet dadurch Mehreinnahmen in Milliardenhöhe. Am Abend spielt die deutsche Fußballnationalmannschaft ihr zweites WM-Gruppenspiel in Kanada. Gegner ist die Elfenbeinküste. Los geht's um 22 Uhr. Mit einem Sieg steht die DFB-Elf sicher in der K.O.-Runde. Für die Türkei ist die WM schon vorbei. Sie hat gegen Paraguay 0:1 verloren und kann nicht mehr weiterkommen. Auch für Haiti ist die Fußballreise zu Ende.
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0: Gott, ist das warm. Und es bleibt auch schwülwarm bis in den Abend hinein. 31 Grad haben wir am Rathaus in Altona und an den Landungsbrücken. Und dazu besteht jetzt und in den nächsten Stunden immer wieder Gefahr auf Hitzegewitter. Also, wenn ihr noch draußen seid und die Sonne genießt, immer einen Blick in den Himmel behalten.
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0: 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Montag.
1: Nach dem 7:1-Sieg der deutschen Nationalmannschaft ist mir aufgefallen, wir haben ja noch gar keinen Weltmeisterschaftssong. Da ist mir eine Idee gekommen und die klingt so.
2: Wir

0: Ich denke, das wird ein Hit.
1: Dienstag.
0: Eine Umfrage hat jetzt ergeben, jeder fünfte Erstklässler in Deutschland ist nach Einschätzung seiner Eltern gestresst. Also, verwundert mich jetzt doch schon sehr, dass die gestresst sind. Wenn ich so zurückdenke an meine Zeit in der ersten Klasse, das waren total entspannte 3 Jahre.
1: Mittwoch.
0: Eigentlich wollen die öffentlich-rechtlichen Sender ja Geld sparen, aber laut einem Bericht der FAZ soll der MDR jetzt sogar Mitarbeiter fürs Nichtstun bezahlen, wenn durch die Einsparungen ihre Arbeitszeit gekürzt wurde. Weniger Arbeit bei vollem Lohnausgleich. Ganz ehrlich, das mache ich hier seit Jahren und der Chef merkt's nicht.
1: Donnerstag.
2: Ben, du sollst mal bitte eben zum Chef kommen.
0: Jetzt schon? Nee, ich habe jetzt keine Zeit, sag ihm das. Nur noch 45% der täglichen Einkäufe in Deutschland werden bar bezahlt. Ich persönlich zahle auch am häufigsten mit Karte, am liebsten mit der vom Chef. Merkt er auch nicht.
3: Sven?
0: Chef?
3: Kommst du bitte mal in mein Büro?
0: Oh, es geht bestimmt um den WM-Song.
3: Das glaube ich nicht.
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0: Macht ihr das auch? Grillfleisch, Bierdosen, regennasses Gras. Ah, es riecht nach Hurricane.
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0: Das Mega-Festival in Schesel läuft seit gestern. Ein paar richtig große Namen standen da schon auf der Bühne. Unter anderem The Offspring gestern Abend. Da kommen aber noch ein paar richtig dicke Dinger mehr. Mein Kollege Alex Heger, der ist für uns jetzt gerade mit dem Mikrofon auf dem Platz unterwegs und hat euch mal gelöchert, auf wen ihr euch noch so am allermeisten freut.
2: Ich muss ganz ehrlich sagen, ich habe mich gar nicht so mit dem Highlight, mit dem Line-Up auseinandergesetzt. Ich bin hier mehr fürs Campen und dann so ein bisschen Musik dann nebenbei. So das Campen ist für mich das Highlight hier.
3: Auf jeden Fall Papa Roach, die habe ich schon ein paar Mal live gesehen mittlerweile und der macht immer eine mega geile Show. Einmal seine ganze Art und seine Energie auf der Bühne und das ist einfach mega geil, den immer wieder live zu sehen.
4: Auf jeden Fall, aber wir sind hier auch wegen Dunas auf jeden Fall. Das macht immer wieder Spaß. Und auf jeden Fall auch wegen Youngblood, der ist ja gerade voll im Trend.
0: Der ist nicht nur voll im Trend, der ist auch einfach schlicht richtig gut. Finde ich, spiele ich euch jetzt einfach mal. Für Festivalstimmung am Wochenende hier auf Rockantenne Hamburg gibt's Youngblood.

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14: Ich bin Katrin Steinberger. Es ist 16 Uhr. Guten Tag. Solaranlagen haben Deutschland in den letzten 6 Jahren richtig viel Geld gespart. Diese Bilanz zieht der Bundesverband Solarwirtschaft. In den Jahren von 2020 bis 2025 seien knapp 390 Milliarden Kilowatt Strom erzeugt worden. Diese Energie ersetze fossile Energieimporte im Wert von 20 Milliarden Euro. Inzwischen gibt es rund 6 Milliarden Solaranlagen im Land. Bundesinnenminister Dobrindt hat zum Weltflüchtlingstag für mehr Zusammenhalt in Europa geworben. Er meint, Populisten würden die europäische Identität angreifen und zerstören wollen. Dobrindt ruft dazu auf, an ein friedliches und vereintes Europa zu glauben. Er sprach auch über die Vertreibung nach dem Zweiten Weltkrieg. Für ihn geht es darum, aus der Geschichte zu lernen und Versöhnung zu leben. Deutschland will bei der Fußball-Weltmeisterschaft in die K.O.-Runde. Heute kann die DFB-Elf das schon klar machen mit einem Sieg gegen die Elfenbeinküste. Es dürfte aber kniffliger werden als gegen Curaçao. Die Evora haben in der WM-Vorbereitung 2:1 gegen Titelfavorit Frankreich gewonnen. Und auch zum Start ins Turnier gab es einen Sieg, ein 1:0 gegen Ecuador.
15: Das Rockantenne Hamburg Wetter. Gott, ist das warm. Und es bleibt auch schwülwarm bis in den Abend hinein. 31 Grad haben wir am Rathaus in Altona und an den Landungsbrücken. Und dazu besteht jetzt und in den nächsten Stunden immer wieder Gefahr auf Hitzegewitter. Also, wenn ihr noch draußen seid und die Sonne genießt, immer einen Blick in den Himmel behalten.
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0: 20.000 Leute drängen sich jetzt gerade auf einem Feld in Schesel zusammen.
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0: Denn es ist Hurricane Festival. Seit gestern wird da gemeinsam abgefeiert und da wird's manchmal schon ganz schön wild. Da tut sich doch die Frage auf, zumindest bei den jüngeren Semestern, wie verkaufst du das eigentlich, wenn du dann wiederkommst in die echte Welt, was du das ganze Wochenende gemacht hast? Reporter Alex Heger ist auf dem Feld unterwegs und hat euch mal nach euren kreativen Umschreibungen gefragt.
2: Stellt euch ganz viele Konzerte hintereinander vor und tagsüber Flüssigkeit erfüllen.
3: Ich würde sagen, Bier trinken und gute Musik hören und schlecht schlafen.
4: Oh, ich würde sagen, Spaß haben, das Leben genießen und Rock'n'Roll.
0: Flüssigkeit auffüllen, finde ich schön. Aber was ist denn nun der Klartext?
4: Alkohol trinken, feiern, Musik hören.
5: Oh, nicht auf die Kacke hauen. Tolle Band sehen, viel Bier trinken und eine Menge Spaß haben.
2: Party abschalten.
6: Saufen und Moshpit. Saufen, Moshpit, Musik hören.
0: Saufen und Moshpits. Ach, genial. In einer Stunde hören wir wieder rein beim Hurricane Festival in Schesel. Jetzt eine Band mit einem brandneuen Song hier bei uns im Programm. Und auch auf den Bühnen des Hurricanes. Hier sind Zebrahead mit Smoke Signals from My Couch auf Rockantenne Hamburg.
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17: Ich bin Katrin Steinberger. Es ist 17 Uhr. Guten Tag. In Hamburg haben Stiftungen, Organisationen und Besucher ein Zeichen gesetzt mit der längsten Tafel für Demokratie, Vielfalt und Zusammenhalt. Sie stand mitten auf dem Rathausmarkt und war satte 400 Meter lang. Es war eine Aktion im Rahmen der Stiftungstage. Die gehen noch bis morgen in einer Woche. Rund 160 Hamburger Stiftungen laden bei mehr als 350 Veranstaltungen zum Kennenlernen, Mitmachen und Erleben ein. Jetzt ist es offiziell. Der Iran will die Straße von Hormuz wieder für den Schiffsverkehr sperren. Das hat das zentrale Militärkommando des Landes verkündet. Grund sei, dass die Waffenruhe im Südlibanon nicht eingehalten werde, die im Rahmenabkommen mit den USA vereinbart worden war. Bundesbauministerin Huberts verteidigt die geplanten Kürzungen beim Wohngeld. Die schwierige Haushaltslage mache das erforderlich, sagte sie der Rheinischen Post. Insgesamt will Huberts 2 Milliarden Euro beim Wohngeld sparen. Ein Drittel der bisher unterstützten Haushalte wird dadurch ganz rausfallen. Aktuelle Bescheide bleiben aber noch gültig.
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10: Gott, ist das warm. Und es bleibt auch schwülwarm bis in den Abend hinein. 31 Grad haben wir am Rathaus in Altona und an den Landungsbrücken. Und dazu besteht jetzt und in den nächsten Stunden immer wieder Gefahr auf Hitzegewitter. Also, wenn ihr noch draußen seid und die Sonne genießt, immer einen Blick in den Himmel behalten.
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0: Der zweite Tag des Hurricane Festivals ist in vollem Gange. Mein Kollege Alex Heger, der hat sich schon aus dem regennassen Zelt direkt in die Gluthitze des Festivaltags gewarnt und euch mal ein bisschen gelöchert, was man unbedingt für so Extremwetter und Extremerlebnisse wie das Hurricane dabei haben muss.
1: Bier.
2: Das klingt so asozial, wenn wir jetzt Bier sagen. Ein Zelt natürlich. Aber auch
1: Bier.
2: Paar Liter pro Person.
3: Bier.
2: Ja.
3: Wasser.
4: Ja, seine Freunde, ne?
3: Also dieses Jahr will ich auf jeden Fall sagen Sonnenhut, den ich natürlich nicht aufhab.
1: Bier.
5: Bier. Bier ist sehr wichtig.
1: Bier. Wasser.
2: Nur Bier.
1: Nein.
6: Definitiv ist es Bier.
1: Ne, das sind eigentlich die Sachen.
0: Es ist auch immer die gleiche Antwort, ihr Saufköppe. Aber die Stimmung scheint auch gut zu sein da drüben auf dem Hurricane. Wir hören in einer Stunde nochmal rein. Jetzt eine Band direkt aus dem Festivalalltag.

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12: Ich bin Katrin Steinberger. Es ist 18 Uhr. Guten Abend. Seit 2020 haben Solaranlagen in Deutschland laut dem Bundesverband Solarwirtschaft Energieimporte im Wert von 20 Milliarden Euro eingespart. Außerdem wurden 270 Millionen Tonnen Treibhausgase vermieden. Mittlerweile gibt es rund 6 Millionen Solaranlagen bei uns. Der Verband sagt, jede neue Anlage macht uns unabhängiger von teuren Energieimporten. Vertreter aus den USA und dem Iran treffen sich morgen in der Schweiz, um miteinander zu reden. Das hat Pakistan als Vermittler bestätigt. Es geht darum, wie beide Seiten ihre Abmachungen einhalten, vor allem rund um eine Waffenruhe im Libanon. Der Iran hat heute die Straße von Hormuz wieder für gesperrt erklärt. Als Begründung werden die israelischen Angriffe auf die pro-iranische Hisbollah-Miliz im Libanon genannt. Das Fußballfieber steigt. In wenigen Stunden spielt die deutsche Nationalmannschaft ihr zweites Gruppenspiel gegen die Elfenbeinküste. Mit einem Sieg würde das Team frühzeitig das K.O.-Rundenticket lösen und die Titelambitionen untermauern. Anpfiff ist um 22 Uhr. Davor spielen die Niederlande gegen Schweden. In einer Stunde geht's los.
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9: Ich bin Katrin Steinberger. Es ist 19 Uhr. Guten Abend. Die Bundesregierung will beim Wohngeld rund 2 Milliarden Euro sparen. Das hat Bauministerin Huberts in der Rheinischen Post angekündigt. Dafür sollen die Zahlungen gekürzt und die Regeln verschärft werden. Die Linke kritisiert das scharf und sagt, das treffe vor allem Menschen mit wenig Einkommen. Die Wohnungsnot bleibe trotzdem bestehen. Bundesinnenminister Dobrindt hat zum Weltflüchtlingstag für mehr Zusammenhalt in Europa geworben. Er meint, Populisten würden die europäische Identität angreifen und zerstören wollen. Dobrindt ruft dazu auf, an ein friedliches und vereintes Europa zu glauben. Er sprach auch über die Vertreibung nach dem Zweiten Weltkrieg. Für ihn geht es darum, aus der Geschichte zu lernen und Versöhnung zu leben. Deutschland könnte bei der Fußball-WM heute vorzeitig in die K.O.-Runde einziehen. Im zweiten Gruppenspiel geht es gegen die Elfenbeinküste. Die Mannschaft um Kapitän Josua Kimmich dürfte zum ersten Mal ein bisschen gefordert werden. Die Elfenbeinküste hat mit ihrem 1:0 gegen Ecuador gezeigt, dass sie ein Team auf Augenhöhe sein kann. Anpfiff ist um 22 Uhr.
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4: Ich bin Katrin Steinberger. Es ist 20 Uhr. Guten Abend. Jetzt ist es offiziell. Der Iran will die Straße von Hormus wieder für den Schiffsverkehr sperren. Das hat das zentrale Militärkommando des Landes verkündet. Grund sei, dass die Waffenruhe im Südlibanon nicht eingehalten werde, die im Rahmenabkommen mit den USA vereinbart worden war. Die Linke hat eine neue Doppelspitze. Ines Schwertner und Luigi Pantisano wurden beim Bundesparteitag von der Mehrheit der Delegierten gewählt. Pantisano will die Partei lauter und kämpferischer machen, vor allem für Arbeiter. Die Linke plant jetzt außerdem mehr Proteste gegen die Regierung, vor allem gegen Sozialkürzungen und mehr Ausgaben fürs Militär. Das Fußballfieber steigt. In wenigen Stunden spielt die deutsche Nationalmannschaft ihr zweites Gruppenspiel gegen die Elfenbeinküste. Mit einem Sieg würde das Team frühzeitig das K.O.-Rundenticket lösen und auch die Titelambitionen untermauern. Anpfiff ist um 22 Uhr. Und gerade spielen die Niederlande gegen Schweden.
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6: Ich bin Oliver Urbanke. Heute Abend spielt die deutsche Nationalmannschaft ihr zweites Gruppenspiel bei der Fußball-Weltmeisterschaft. Ein Sieg gegen die Elfenbeinküste wäre da ein entscheidender Schritt in Richtung K.O.-Phase. Thomas Bremser berichtet.
7: Es könnte ein wildes Spiel werden hier in Toronto, denn beide Teams sind offensiv stark, haben in der Abwehr aber ihre Probleme. Bundestrainer Nagelsmann warnt vor den schnellen Stürmern von der Elfenbeinküste. Die könnte mit einem Erfolg den Gruppensieg perfekt machen. Wenn Deutschland gewinnt, wäre man sicher in der K.O.-Runde. Die Stimmung hier in Toronto feierlich und friedlich. Die deutschen Fans wollen nachher mit einem gemeinsamen Fanmarsch zum Stadion gehen.
6: Der Iran will die Straße von Hormuz wieder für die Durchfahrt aller Schiffe sperren. Begründet wird das damit, dass Israel die Waffenruhe im Südlibanon nicht eingehalten habe. Das US-Militär erklärte wenig später, die Freiheit der Schifffahrt werde weiter durchgesetzt. Nach Angaben des Vermittlerstaats Pakistan sollen morgen in der Schweiz Gespräche zwischen dem Iran und den USA geführt werden. Die Hitzewelle in Teilen Europas sorgt in Frankreich aktuell für einen Ausnahmezustand. Der französische Wetterdienst verhängte für morgen nahezu im gesamten Land die höchste oder zweithöchste Warnstufe mit erwarteten Temperaturen zwischen 38 und 41 Grad. Die französische Regierung reagierte. Rund um die Fête de la Musique-Veranstaltungen, die morgen vielerorts geplant sind, soll Alkoholkonsum in der Öffentlichkeit verboten werden. Die Linke hat eine neue Doppelspitze. Neben der bisherigen Co-Vorsitzenden Schwertner wählte der Parteitag in Potsdam den Bundestagsabgeordneten Pantisano. Der 46-Jährige bekam ohne Gegenkandidat knapp 53% der Stimmen. Er wird Nachfolger von Jan van Aken.
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1: Das sind doch mal großartige Neuigkeiten zum Wochenstart. Ende dieses Monats erreicht uns endlich die neue Platte von Muse. Und es kommt jetzt noch besser. Gefeiert wird das neue Album The Wow Signal mit einer Europa-Tournee. Auch bei uns in der Rockrepublik werden die Briten ihr neues Werk live zum Besten geben. Und zwar im November, da werden sie 2 Konzerte in Düsseldorf spielen und 1 in Berlin. Der allgemeine Vorverkauf läuft bereits. Die Musikwelt atmet auf. Bonnie Tyler ist aus dem Koma erwacht. Ende April war die britische Sängerin am Darm operiert worden. Eine Woche später verschlechterte sich ihr Zustand und sie wurde in ein künstliches Koma versetzt. In einem Statement teilte ihr Management nun mit, Bonnie sei wieder bei Bewusstsein, aber nach wie vor schwer krank. Die Ärzte der 75-Jährigen seien sich jedoch weiterhin zuversichtlich, dass sie sich gut erholen werde. Wir wünschen weiterhin gute Besserung. Und die Toten Hosen, sie setzen auf Nachhaltigkeit. Die Düsseldorfer Punkband hat nun offiziell das Nachhaltigkeitskonzept ihrer aktuellen Tournee präsentiert. Darunter fallen Maßnahmen in den Bereichen Energie, Mobilität, Logistik, Catering, Produktion und Merchandising. So setzt die Band beispielsweise auf Ökofeststrom, LED-Technik und Sozialtickets. Auch als Konzertbesucher können wir unseren Beitrag leisten. Der Nahverkehr ist oft im Ticketpreis enthalten und Maßnahmen wie Fahrgemeinschaften und E-Mobilität werden gefördert. Super.
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1: Ich bin Florian Klaus. In diesen Minuten startet die DFB-Elf bei der Fußball-WM in ihr zweites Gruppenspiel. Gegner ist das Team der Elfenbeinküste. Nach dem 7:1 gegen Curaçao will die Elf von Bundestrainer Nagelsmann den zweiten Sieg. Damit wäre Deutschland dann sicher in der K.O.-Runde. Auch die Elfenbeinküste hat ihr Auftaktspiel gewonnen. Im frühen Abendspiel haben die Niederlande außerdem Schweden mit 5:1 besiegt. Die Linke hat eine neue Doppelspitze. Neben der bisherigen Co-Vorsitzenden Schwertner wählten die Delegierten auf ihrem Bundesparteitag am Nachmittag den Bundestagsabgeordneten Pantisano. Er kam ohne Gegenkandidat auf gut 53% der Stimmen. Gestern hatte die Partei ihre Linie in Bezug auf den Nahostkonflikt verschärft und beschlossen, das israelische Vorgehen im Gazastreifen als Völkermord zu bezeichnen. Der Iran will die Straße von Hormuz wieder für die Durchfahrt aller Schiffe sperren. Das zentrale Militärkommando begründet den Schritt mit der Nichteinhaltung der Waffenruhe im Südlibanon, die im Rahmenabkommen zwischen den USA und dem Iran vereinbart worden war. David Riemer berichtet.
2: Auch die israelische Militärpräsenz im Südlibanon wird als Grund für die Blockade genannt. Teheran droht außerdem mit weiteren Maßnahmen, sollte Israels Armee die Kämpfe im Libanon fortsetzen. Wie die USA reagieren, ist noch unklar. Eigentlich gilt seit Freitag laut einem US-Regierungsbeamten eine Waffenruhe. Die Hisbollah und die israelische Armee machen sich gegenseitig für Verstöße verantwortlich.
1: Solarenergie hilft, und zwar nicht nur der Umwelt, sondern auch der Wirtschaft. Zu dem Ergebnis kommt der Bundesverband der Solarwirtschaft. Die mittlerweile installierten etwa 6 Millionen Solarstromanlagen hätten in den vergangenen 6 Jahren einen volkswirtschaftlichen Nutzen in dreistelliger Milliardenhöhe gebracht. Insgesamt wurden demnach in diesem Zeitraum knapp 390 Milliarden Kilowattstunden Solarstrom erzeugt.
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5: Ich bin Florian Klaus. In Toronto läuft gerade das 2. Gruppenspiel der deutschen Mannschaft bei der Fußball-WM. Gegner ist die Elfenbeinküste. Mit einem Sieg könnte die DFB-Elf den Einzug in die K.O.-Phase vorzeitig perfekt machen. Nach der ersten Hälfte liegen die Deutschen allerdings 0:1 hinten. Die Menschen in Deutschland sollen länger arbeiten. Das ist einer der Vorschläge, mit dem die Rentenkommission der Bundesregierung die Rente stabilisieren will. Das Rentenalter soll demnach ab 2042 schrittweise weiter steigen. Die frühere Rente mit 63 soll außerdem wegfallen. Noch sind die Vorschläge aber nicht final. Am Montag trifft sich die Kommission nochmal, bevor sie ihre Ergebnisse am Dienstag vorstellt. Nach der vom Iran angekündigten Schließung der Straße von Hormuz will das US-Militär durchsetzen, dass die Schiffe weiter fahren können. Der Iran hatte die Schließung damit begründet, dass die vereinbarte Waffenruhe im Südlibanon nicht eingehalten worden sei. Tina Eck berichtet aus Washington.
6: Uranbestände, Atomprogramme, Raketenarsenale, alles rückt in den Hintergrund. Verhandlungen darüber geraten in Stocken, bevor sie beginnen. Und Israel spielt nicht nach dem Plan der Trump-Regierung. Die Angriffe im Libanon gehen weiter. Das US-Militär kann nun die freie Schifffahrt versuchen durchzusetzen, aber mit Waffenruhe hat das dann wiederum wenig zu tun.
5: Eine bleibt, einer kommt neu dazu. Die Linke hat ihre neue Doppelspitze gewählt. Die bisherige Co-Vorsitzende Schwertner ist klar im Amt bestätigt worden. Neu dabei ist der Bundestagsabgeordnete Pantisano. Mit nur gut 53% ohne Gegenkandidaten gab es für ihn aber nur ein schwaches Ergebnis. Sein Vorgänger Van Aken hatte nicht noch einmal kandidiert. Zum Abschied gab er der Linken mit, dass sie Volkspartei werden soll. Mit 20% Ziel bei Wahlen.
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1: Heute mit mir der Metal-Tommy in Vertretung für den urlaubenden Metal-Mosi. Ja, wo genau der Gute sich mal wieder rumtreibt, ich habe ehrlich gesagt keine Ahnung. Möglicherweise in der Sonne auf den Kanaren oder vielleicht doch im Moshpit auf dem Southside. Bei letzterem wäre ich auf jeden Fall richtig, richtig neidisch. Ich bin so auf Festivalentzug, Leute. Aber bald, da ist es wieder soweit. Da öffnet der Holy Ground. Das Wacken Open Air, seine Tore. Ja, und neben mir sind noch Sie hier am Start, deren Auftritt ich schon wieder kaum abwarten kann. Die mächtigen Judas Priest, jetzt hier im Tough Stuff auf Rockantenne mit The Sentinel.

eins der besten Alben aus dem vergangenen Jahr, Volbeat by a Monster's Hand. Ein Lied über einen Serienmörder, harter Tobak, aber es ist und bleibt ein faszinierendes und vor allem beliebtes Thema in der Metal-Szene, der menschliche Abgrund. Ja, und genau damit beschäftigt sich auch die deutsche Symphonic-Metal-Band Xandria auf ihrem neuen Album Eclipse, Menschliche Abgründe. Allerdings nicht so abstrus wie der Serienkiller, sondern es geht eher um die ganzen Idioten von nebenan. Eclipse ist auf jeden Fall wahnsinnig politisch und Xandria zeigen darauf auch ganz klar Kante gegen Hass und Hetze. Zum Beispiel mit dem neuen Song Colors, den sie jetzt auch passend zum Pride Month veröffentlicht haben. Die Message, wer auch immer wir sind, wo wir herkommen, wen wir lieben, alles egal, die Welt, die ist und bleibt bunt. Und das feiern wir jetzt auch mit Xandria und Colors im Tough Stuff auf Rockantenne.

Vicious Rumors im besten Rock Nonstop mit Out of the Shadows. Lustig, ich habe hier gerade auch ein Bandshirt an, auf dem genau dieser Spruch steht. Allerdings im Zusammenhang mit dem neuen Avatar-Album. Von denen gibt es dann später übrigens auch noch was brandneues zu hören. Ja, das haben noch nicht mal die Metallica-Besucher beim Konzert hören dürfen. Da waren Avatar ja der Support-Act. Aber dafür haben die Konzertgänger in Berlin was ganz anderes von Metallica hören dürfen. Come on.

Rob Trujillo und Kirk Hammett haben Accept die Ehre erwiesen und Fast as a Shark gecovert. Gar nicht mal so schlecht und meiner Meinung nach auch ein bisschen stilvoller als die Spider-Murphy-Gang. Naja, ist ja Geschmackssache, aber hierüber müssen wir ganz sicher nicht streiten. Accept lohnt sich auf jeden Fall immer und deshalb hören wir jetzt rein ins Original. Accept, Fast as a Shark im Tough Stuff auf Rockantenne.

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Und auch sie gibt's in diesem Sommer auf der Festivalbühne zu sehen. Halloween Headline dieses Jahr, das Summer Breeze Open Air in Dinkelsbühl. Da sind wir von Rockantenne natürlich auch wieder mit am Start und freuen uns schon ganz doll darauf, euch alle dort zu treffen. Ja, und eigentlich könnten sich auch Avatar mal wieder nach Bayern verirren. Das letzte Mal habe ich sie, glaube ich, 2023 auf dem Breeze gesehen. Also, wird schon mal wieder Zeit, oder? Einige von ihren neuen Songs haben wir ja jetzt schon auf der Tour im Frühjahr live sehen können. Und auch im Herbst folgt noch eine Tourrutsche durch die Rockrepublik. Bis auf Festivals sind die Schweden also fleißig dabei. Jetzt haben sie sogar noch einen brandneuen Song veröffentlicht. Man könnte meinen, na gut, das ist dann jetzt vielleicht die B-Seite, die es aus Gründen nicht auf das neue Album geschafft hat. Aber ganz im Gegenteil, Avatar selbst teilen mit. Mit Crying Fire haben sie sich das Beste für den Schluss aufgehoben. Ich bin ja viel zu gierig dafür, irgendwas aufzuschieben. Deswegen gehen wir jetzt direkt rein. Avatar, Crying Fire, jetzt im Tough Stuff auf Rockantenne.

Ein Klassiker aus dem Hause Powerwolf, Sanctified with Dynamite. Gibt's dann im August auch wieder auf der Hauptbühne vom Wacken Open Air zu sehen. Ich sag's immer wieder, ein Jahr ohne Powerwolf-Konzert ist ein verlorenes. Also hin da, Freunde, oder macht euch nochmal online auf der Rockantenne-Website schlau, wo man die saarländischen Wölfe in diesem Jahr noch überall heulen hören kann. Wir machen weiter mit einer Band, die garantiert nicht zum Heulen ist, eher zum Dahinschmachten. Die Progressive-Mannen um Elder haben ein neues Album am Start, Through Zero heißt es, und ist gerade erst Ende Mai geschlüpft. Darauf ist auch die Nummer Capture Release zu finden, die die Band selbst als eher untypisch für sie und geradlinig beschreibt. All in all sind Song und Album ein Mix aus alten und neuen Elder, wo sich schwere Riffs und neues Songverständnis treffen. Ja, das klingt wirklich, wirklich spannend. Und ich bin jetzt mindestens genauso aufgeregt wie ihr, hier reinzuhören. Capture Release jetzt hier im Tough Stuff auf Rockantenne.

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3: Ich bin Florian Klaus. 13 Fachleute arbeiten im Auftrag der Bundesregierung an Vorschlägen für eine Rentenreform. Kurz bevor sie ihre Ergebnisse vorstellen, ist schon einiges bekannt geworden. So soll das Rentenalter ab 2042 weiter steigen und die Rente mit 63 wegfallen. Außerdem sollen künftig auch Politiker und Selbstständige in die Rentenkasse einzahlen müssen. Die Kommission kommt morgen nochmal zusammen und geht dann am Dienstag an die Öffentlichkeit. Die Bundesregierung hat alle Seiten zur Umsetzung der vereinbarten Waffenruhe im Irankrieg aufgerufen. Man nutze die Kontakte insbesondere zu den israelischen Partnern, damit das Abkommen eingehalten werde, heißt es vom Auswärtigen Amt. David Riemer berichtet.
4: Voraussetzung ist aber, dass die Hisbollah ihre Angriffe auf den Norden Israels wirklich glaubhaft einstellt. Und ich glaube, da sind wir noch nicht so ganz, so der Sprecher weiter. Deutschland ist nicht Teil des bilateralen Rahmenabkommens zwischen den USA und dem Iran, das eine Waffenruhe an allen Fronten vorsieht, also auch im Libanon. Israel und die vom Iran unterstützte Hisbollah-Miliz hatten sich zuletzt gegenseitig Verstöße gegen die Waffenruhe vorgeworfen.
3: Solarenergie hilft, und zwar nicht nur der Umwelt, sondern auch der Wirtschaft. Zu dem Ergebnis kommt der Bundesverband der Solarwirtschaft. Die mittlerweile installierten etwa 6 Millionen Solarstromanlagen hätten in den vergangenen 6 Jahren einen volkswirtschaftlichen Nutzen in dreistelliger Milliardenhöhe gebracht. Insgesamt wurden demnach in diesem Zeitraum knapp 390 Milliarden Kilowattstunden Solarstrom erzeugt. Mehr als 6,5 Tonnen Kokain im Wert von geschätzt 167 Millionen Dollar. So viel hat die Marine von El Salvador bei 2 Einsätzen im Pazifik beschlagnahmt. Die Rede ist vom schwersten Schlag gegen den Drogenhandel in der Geschichte des Landes. El Salvador gehört nicht zu den wichtigsten Anbauländern von Kokain. Schmuggler kommen auf dem Weg von Süd- nach Nordamerika aber vorbei.
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heute mit mir, Tamara Jungmann, Metal Tummy, Mosh Thamsen, Tamarant, was auch immer euch lieber ist. Wir gehen rein in die zweite Stunde von Tough Stuff heute und das mit einer Band, die uns zwar vergangenes Jahr noch auf den Festivals weggeblasen hat, aber immer noch kein neues Album angekündigt hat. Jonathan Davis, es wird Zeit. Dringend. Naja, immerhin haben uns Korn in der Vergangenheit mehr als genug duftes Material geliefert, zu dem man immer abgehen kann. Wie zum Beispiel diesen Banger jetzt hier, Dead Bodies Everywhere im Tough Stuff auf Rockantenne.

Destruction im besten Rock Nonstop auf Rockantenne. Eine Instanz der Thrash-Metal-Szene direkt aus Weil am Rhein in Deutschland. Ja, und während sich Schmier und Co. über die letzten Jahrzehnte einen fetten Namen in der Szene gemacht haben, steht unsere nächste Band noch relativ am Anfang. St. Agnes aus Großbritannien haben gerade erst frisch ihren dritten Longplayer an den Start gebracht und warten noch auf den großen Durchbruch. Für alle diejenigen unter euch, die auf wilden, modernen Metal stehen, der sich aus Punk, Grunge, Industrial und Metal zusammensetzt, ist die Londoner Kapelle um die rotzfreche Fronterin Kitty Austin auf jeden Fall ein Geheimtipp, dem ihr alle gleich mal Gehör schenken solltet. Wir gehen rein in den Track Get Them Out von ihrer neuen Platte Your God-Fearing Days Are About to Begin. Im Tough Stuff hier auf Rockantenne.

/ Made in Germany. Könnte es noch besser werden als mit Creator? Ich glaube nicht. Aber die Mannen habe ich jetzt auch wirklich schon lang auf keinem Festival mehr gesehen. Ich glaube, das letzte Mal war Rock im Park 2018 oder so. Das ist wirklich schon ziemlich lange her. Aber ich erinnere mich noch, das war ein reiner Staubtornado, den die Leute da mit ihren Circle Pits aufgewirbelt haben. Dafür ist es erst einen Sommer her, dass Motionless in White auf Wacken und Summer Breeze zugegen waren. Ja, und da kann man auch nicht meckern. Motionless haben sich in den letzten Jahren wirklich zu einer der Nummer 1 Metalcore-Bands gemausert. Live und auch auf Platte. Ihr neues Album, Decades, steht in den Startlöchern und erreicht uns dann am 17. Juli. Reinhören können wir aber jetzt schon in die brandneue Nummer, die sie zusammen mit Slipknot-Frontmann Corey Taylor eingetrellert haben. Playing God, jetzt hier im Tough Stuff auf Rockantenne.

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Für sie ist das Spiel noch lange nicht vorbei. Nein, man muss wirklich davon ausgehen, dass Machine Head ab sofort jährlich noch einen drauflegen. Im vergangenen Jahr waren sie als Headliner auf allen möglichen Festivals zu sehen, zum Beispiel Wacken und Summer Breeze. Und in diesem Jahr haben sie eine richtig dicke, aber vor allem besondere Tour gespielt. Keine Support-Acts, nur reine 3 Stunden Machine Head-Action. Voll auf die Nuss. Ich war dort, Leute, und es war wirklich phänomenal. Natürlich gab es die großen Hits zu hören, aber eben auch ein paar Liebhaber und neue Stücke sowie ganz besondere Akustikversionen. Ja, sollten Machine Head also das nächste Mal in eurer Nähe sein, ran da. Wen ich live leider bisher noch nicht gesehen habe, wer aber definitiv auf meiner Bucketlist steht, sind Devil Driver aus Amerika. Die haben jetzt gerade erst in neuer Aufstellung ein brandneues Album eingeprügelt. Strike and Kill heißt das gute Stück und erreicht uns dann am 10. Juli. Ja, und einen ersten Reinhörer, den gönnen wir uns jetzt schon mit Dead in the Water hier im Tough Stuff auf Rockantenne.

Diese Stimme geht einfach gar nichts. Michael Stanne war das gerade mit seiner Band Dark Tranquillity. Ja, seine Hauptband muss man ja eigentlich fast dazu sagen. Denn Michael hat ja noch mit The Halo Effect und Cemetery Skyline zwei weitere Projekte am Start, die ebenfalls sehr, sehr erfolgreich laufen. Mit beiden war er in diesem Jahr schon in Deutschland auf Tour. Ja, fehlt nur mal wieder ein bisschen Dark Tranquillity. Aber ich bin mir sicher, so fleißig wie dieser Mann mit der roten Lockenpracht, der traumwandlerischen Stimme, ja, und dem Alltime-Grinsen unterwegs ist, gibt sie auch bald wieder live. So, das war's dann heute schon wieder mit Tough Stuff. Eine gute Nachricht, die habe ich aber noch. Der Musi, der gönnt sich noch eine Woche Urlaub. Deshalb haben wir auch in der kommenden Woche nochmal das Vergnügen. Ich bin Tamara Jungmann und ich freue mich schon wieder sehr, genauso wie auf den letzten Titel dieses Abends, den ich euch jetzt verkünden darf. The Seventh Verdict von Melechesh geben wir uns jetzt hier im Tough Stuff auf Rockantenne.

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4: Ich bin Florian Klaus. Doppelt Dennis Undaff. Der Stuttgarter Stürmer hat Deutschland mit 2 Toren gegen die Elfenbeinküste vorzeitig in die K.O.-Runde geschossen. Nach einem Rückstand zur Pause stand es am Ende 2:1 für die DFB-Elf. Schon vorher haben die Niederlande Schweden klar mit 5:1 geschlagen. Sonst spielen bis zum Vormittag noch Ecuador gegen Curaçao und Tunesien gegen Japan. Die Lebenserwartung steigt und das Renteneintrittsalter soll es damit auch. Das ist ein Vorschlag der Rentenkommission der Bundesregierung, der bekannt geworden ist. Sie hat aber noch mehr Empfehlungen, so sollen demnach auch Politiker und Selbstständige in die Rentenkasse einzahlen. Am Montag trifft sich die Kommission nochmal, bevor sie ihre Ergebnisse am Dienstag offiziell vorstellt. Wir bleiben grob beim Thema. Mit Sparbuch oder Aktien privat fürs Alter vorsorgen, das macht einer Umfrage zufolge etwa die Hälfte der Menschen in Deutschland. Viele sind davon überzeugt, dass die gesetzliche Rente zu knapp ausfallen wird. Im vergangenen Jahr haben 80% in einer Umfrage angegeben, dass sie sich sicher sind, mit den staatlichen Leistungen ihren Lebensstandard nicht halten zu können. Nach der vom Iran angekündigten Schließung der Straße von Hormuz will das US-Militär durchsetzen, dass die Schiffe weiter fahren können. Der Iran hatte die Schließung damit begründet, dass die vereinbarte Waffenruhe im Südlibanon nicht eingehalten worden sei. Tina Eck berichtet aus Washington.
5: Uranbestände, Atomprogramme, Raketenarsenale, alles rückt in den Hintergrund. Verhandlungen darüber geraten in Stocken, bevor sie beginnen. Und Israel spielt nicht nach dem Plan der Trump-Regierung. Die Angriffe im Libanon gehen weiter. Das US-Militär kann nun die freie Schifffahrt versuchen durchzusetzen, aber mit Waffenruhe hat das dann wiederum wenig zu tun.
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2: Ich bin Florian Klaus. Die deutsche Fußballnationalmannschaft steht vorzeitig im 16. Finale der Weltmeisterschaft. Gegen die Elfenbeinküste feierte das DFB-Team einen 2:1 Last-Minute-Sieg. Justin Hamm berichtet.
3: Viele tausende deutsche Fans in Toronto sahen ein deutsches Team, das sich lange schwer tat. Zwei aberkannte eigene Tore und dann der Treffer für die Elfenbeinküste in der ersten Halbzeit durch Franck Kessié. Erst als nach einer Stunde Stürmer Dennis Undaff eingewechselt wurde, ging es so richtig los. Der Stuttgarter erst mit dem 1:1 und in der Nachspielzeit noch mit dem entscheidenden 2:1 Siegtreffer. Letzter Gruppengegner ist jetzt Ecuador am Donnerstag.
2: Mehr Leute sollen in die Rentenkasse einzahlen und später Geld rausbekommen. Eine Expertenkommission hat im Auftrag der Bundesregierung 30 Vorschläge für Reformen ausgearbeitet, von denen schon vor der offiziellen Vorstellung am Dienstag etwas bekannt geworden ist. Unter anderem soll demnach das Renteneintrittsalter steigen und auch Politiker sollen in die Rentenkasse einzahlen. Die CSU macht beim Bürgergeld weiter Druck. Parteichef Söder hat in der Bild am Sonntag gefordert, die Regelsätze bis auf das absolute verfassungsrechtliche Minimum zu reduzieren. Alleinstehende erhalten derzeit 563 Euro Bürgergeld im Monat. Ab Anfang Juli gelten für Bürgergeldempfänger schärfere Regeln bis hin zu möglichen Totalsanktionen. Die grundsätzliche Höhe ändert sich dadurch aber nicht. Mit einer großen Abschlussfeier sind in Saarbrücken die nationalen Sommerspiele der Special Olympics für Menschen mit geistiger Behinderung zu Ende gegangen. Mehr als 4000 Athletinnen und Athleten waren seit Montag in 27 Sportarten angetreten. Darunter waren 5 neue Disziplinen mit 3x3 Basketball, Geräteturnen, Hockey, Segeln und Rudern. Nach Angaben der Veranstalter kamen 110.000 Besucher.
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